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0: Bigfoot wurde letzte Nacht im Schweizer Nationalpark gesichtet.
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0: Schweizer Flagge in Überarbeitung. Ab nächstem Jahr soll das Weiße Kreuz durch ein Herz ersetzt werden.
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0: In Guinea-Bissau wird fleissig trainiert. Der Schweizer Nationalsportschwingen wird olympisch.
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0: König Charles III. Arbeitet neu als Tigerdompteur im britischen Nationalzirkus.
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0: Nachher ist eben der Loris zu der Lehrerin und hat uns einfach verpetzt. Und ich weiss nicht, ob ich...
1: Mami, kann ich schnell etwas sagen?
0: Mann, Selina!
1: Was denn?
0: Jetzt hast du mal gerade reingeschwätzt. Ich bin mit Mami am Reden gewesen.
1: Ja, das, was du sagst, ist eh nicht spannend, Mann.
0: Du nervst auf jeden Fall die ganze Zeit.
1: Ja, und du, schau mal, was das ist. Du nervst Mami, das
0: ist mir. Friedliches Zusammenleben.
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0: Selina, wir kennen es doch alle, wenn wir es nicht so gut haben mit einer Person oder anfangen zu streiten sogar.
1: Ja, genau. Und um diesen Moment geht es im heutigen Podcast.
0: Wir wollen herausfinden, wieso dass wir manchmal so einfach und schnell anfangen zu streiten und ob es vielleicht auch eine Möglichkeit gibt, so schnell wieder den Streit zu schlichten.
1: Für das haben wir uns ein bisschen Unterstützung ins Studio geholt von der Mediatorin Katja Windisch.
0: Und wahrscheinlich fragst du dich jetzt gerade, wer ist Katja und was heisst Mediation? Fangen wir doch gerade mit ihr als Person an.
3: Mein Name ist Katja Windisch und ich bin geboren in Leipzig. Habe dann Soziologie studiert und habe dann nachher Mediation gelernt als Konfliktbearbeitungssystem und arbeite seit über 10 Jahren in dem Bereich. Ich leite auch ein Institut, wo man ausbilden, Mediatoren, und ich arbeite im Mediationsteam und in viel hoch eskalierte Konflikte. Ja.
1: Dann bleibt noch die zweite Frage offen. Was bedeutet Mediation?
3: Mediation ist eine Art, Konflikt zu lösen, Streit zu lösen, dass Lösungen kann finden, die für alle gut sind. Das Geheimnis ist, dass man eigentlich schaut, nicht direkt, was könnte Lösung sein, wie würden wir es machen, sondern zuerst mal, was ist jedem und jeder eigentlich grundsätzlich wichtig. Das heisst, wenn man mit Nachbarn Streit hat und es geht irgendwie ums Zusammenleben, dann, dass man sich mal überlegt, wie ist denn das Zusammenleben, wenn es für mich gut ist? Was brauche ich denn? Also ich brauche vielleicht Ruhe, ich hätte gern einen netten Ton, dass man sich grüezi sagt, wenn man sich sieht, dass man vielleicht sich hilft und so weiter. Und wenn das jedes Mal rausfindet und wenn man sich das auch so sagt, also nicht das, was einem stört am anderen, sondern das, was man für sich selber gern hat und schätzt und braucht, dann können die Leute viel besser miteinander drauf eingehen und gute Lösungen finden. In der Mediation gehen wir wirklich davon aus, dass die Menschen, die miteinander Streit haben, am besten wissen, was sie brauchen. Das ist ein großer Unterschied, dass wir keinen Ratschlag geben. Also es ist weder so wie bei Gericht, dass dann jemand anders entscheidet gerade direkt, oder dass man irgendwie in der Beratung oder so, dass man dann Ratschläge bekommt, wie man es könnte machen oder soll machen, sondern Mediatoren leiten den Prozess. Das heisst, sie sind dabei und sie führen durch den Prozess, weil es ja

0: nicht einfach ist, wenn man gerade mit jemandem einen richtigen Streit hat, dass man so gut darüber reden kann. Da ist es oft noch hilfreich, wenn Leute ein bisschen helfen.
1: Selina, hast du schon mal etwas von Mediation vorher gehört?
2: Ja, lustigerweise schon. Und zwar war das, wo wir Flüchtlinge von der Ukraine da hatten im Kinderdorf. Da hat es auch Streit gegeben oder Konflikt gegeben unter den Bewohnern. Und der Damian, unser Chef, hat dann auch von Mediation geredet. Und ich habe bis zu dem Punkt nicht gewusst, was das ist. Also das Fremdwort habe ich einfach nicht gekannt. Und dann habe ich auch zuerst gedacht, hey, geht er jetzt meditieren mit denen? Weil das ist das Einzige, was ich mir darunter vorstellen konnte. Dann dachte ich, hey, voll komisch. Also ja gut, kann ja benutzen, gell? Wenn es Streit ist, musst du vielleicht mehr mal ein bisschen meditieren. Genau. Und nachher, wo er dann zurückgekommen ist und eben erzählt hat, was da war, was für ein Konflikt, ist man dann dafür vorhanden. Und dann habe ich dann gemerkt, aha, okay, hat man einen Konflikt schlichten.
1: Ja. Und hat das funktioniert bei euch in dem Fall?
2: Es hat dann mehrere Sitzungen gebraucht, weil es ist ein grösserer Konflikt gewesen. Die sind aus so einer Welt rausgezogen worden und in etwas ganz Neues hineingekommen. Und es war innerhalb von einer Familie gewesen, mit einer spezielleren Konstellation. Und er hat schon viel Übung oder Methoden müssen anwenden, um diesen Konflikt zu schlichten, weil es ist nicht, wirklich nicht so einfach gewesen, hat er dem erzählt. Dabei bin ich ja nicht gewesen, weil die zwei Parteien, die den Konflikt hatten, die sind nicht auf einen gemeinsamen Nenner gekommen und die nicht können miteinander kommunizieren.
1: Mhm. Also so viele verschiedene Probleme in dem
2: Fall. Ja, ich glaube ja.
3: Katja hat da auch so gesagt, und zwar, dass Mediation nicht einfach ist. Es ist sogar sehr schwer und braucht halt auch seine Zeit. Man geht einfach verschiedene Schritte, man redet anders miteinander und versucht so eine Lösung zu finden, die allen passt.
2: Ich hatte auch schon ein paar Konflikte gehabt, wo ich, seit ich jetzt quasi Mediation kenne, gedacht habe, es wäre vielleicht nicht schlecht, hätte man diese Konversation oder diesen Konflikt mit einer Mediatorin oder mit einem Mediator geregelt.
3: Ich habe das Gefühl, wenn man jetzt mal einen Streit hätte und man würde sich dazu entscheiden, die einzelnen Schritte von Mediation durchzugehen und vielleicht sogar noch eine Mediatorin oder einen Mediator dabei zu haben, könnte dazu führen, dass man viel ruhiger wird. Weil erstens muss man dann sich wirklich überlegen, was ist mir überhaupt wichtig. Und man merkt auch, dass man ein Teil von dem ganzen Problem ist. Manchmal, wenn man ja streitet, schiebt man alles auf die andere Person. Aber dass man genauso ein Teil davon ist, vergisst man manchmal fast ein bisschen schnell.
2: Aber eben, beide Parteien müssen dafür sein und müssen einwilligen und müssen daran arbeiten, dass es funktionieren kann.
1: Mhm. Ich habe das Gefühl, etwas ist noch nicht ganz geklärt. Und zwar, was ist überhaupt ein Konflikt? Und da habe ich natürlich auch Katja gefragt.
2: Lassen wir rein.
0: Konflikte gehen aus von Unterschied. Und wir haben natürlich bei so vielen Leuten, die wir haben auf der Welt, sehr, sehr viel Unterschied. Wie wir etwas machen, wie wir über etwas denken, was wir gern haben und so weiter. Und von einem Konflikt sprechen wir dann, wenn so ein Unterschied bei jemandem einfach noch ein Gefühl auslöst, dass er sich nämlich beeinträchtigt fühlt, dass mich etwas stört. Also das heisst, die Unterschiede allein sind immer der Ausgangspunkt, aber noch nie ein Konflikt. Aber wenn einem etwas anfängt zu stören, was der andere eben macht oder wie er ist oder was er auch nicht macht, dann sprechen wir von einem Konflikt. Es stört uns dann etwas, wenn unsere Bedürfnisse in irgendeiner Form nicht mehr erfüllt werden. Die Bedürfnisse sind sozusagen das, was wir auch teilen. Also wir Menschen haben alle ähnliche Bedürfnisse. Uns ist allen wichtig, dass wir natürlich erstmal die ganz grundsätzlichen körperlichen Bedürfnisse gestillt haben. Wir brauchen Schlaf, wir brauchen Essen, wir brauchen Trinken. Aber wir brauchen eben auch, dass jemand uns wertschätzt, dass man irgendjemandem dazugehört, dass man auch sich ausdrücken darf, dass man wirksam sein darf, dass man etwas machen kann, Sinnvolles und so weiter.
2: Bedürfnis kann man so anschauen oder so erklären, weil es sind einfach Sachen, die man in dem Moment gerade fühlt, die man unbedingt will haben oder die man gerade unbedingt braucht. Und wenn man es nicht überkommt, dann ist man entweder traurig oder man ist wütig oder man ist einfach nicht zufrieden, wenn man das Bedürfnis nicht stillen kann.
1: Also, was mir gerade in den Sinn kam, ist,
3: dass mir das auch schon passiert ist, dass ich mich vielleicht ungerecht behandelt gefühlt habe oder dass ich etwas nicht fair gefunden habe. Und anstatt, dass ich das so gesagt habe, habe ich neben dem etwas Böses gesagt oder ein bisschen schnippisch etwas gesagt. Das Bedürfnis war in dem Moment gerade nicht erfüllt gewesen.
2: Ja, das kenne ich, ja. Wenn ich jetzt mich vorstelle, als ich 12 war und ein Bedürfnis von mir ist nicht erfüllt gewesen oder ich habe mich schlecht behandelt gefühlt oder so, dann bin ich immer gerade in Angriffmodus gegangen und immer gerade gedacht, immer gerade die schuldige Person gesucht, wo ich meinen Frust ablassen kann. Und so je älter dass ich geworden bin, ist schon so, habe ich mir schon so angefangen überlegen, okay, mein Bedürfnis ist jetzt nicht erfüllt. Was kann ich machen, ohne dass ich eine andere Person jetzt wieder verletze damit? Oder gerade in Konflikt reingegangen. Und da überlegt man sich schon eben 2-3 Mal, okay, soll ich jetzt die Person anschreien, hauen oder was ich will? Man streitet ja eigentlich nicht gern. Mehr Menschen.
3: Es löst niemandem wirklich ein gutes Gefühl aus.
2: Genau. Genau. Und ich glaube, darum ist schon auch so, man schaut schon, dass man Konflikte oder Streitereien vermeiden kann. Auch wenn es manchmal gut tut, um ein bisschen Dampf abzulassen, manchmal muss man auch, weil eben, ich gespürt habe auch bei mir, ich weiß nicht, wie es bei dir ist, aber ich schlucke manchmal auch so viele Sachen ab und dann ist da alles in mir inne und staut sich einfach an und irgendwann muss er einfach raus. Und manchmal kann es auch sein, dass dann einfach bei der falschen Person rausgeht.
3: Und wenn du jetzt gerade über das nachdenkst, so das staut sich an, denkst du nicht, dass in dem, dass man da vielleicht vorher ein bisschen merkt, so, oh, langsam fühle ich mich nicht mehr so gut, ich habe so das Gefühl, ich werde nicht wertgeschätzt oder was auch immer das ist, und da vielleicht mal anbringt, dass es dann eben nicht mal so explodiert, sondern dass man vielleicht vorher, wenn es noch nicht so schlimm ist, schon eine Lösung finden kann zum Problem und dann du dich auch länger nicht musst schlecht fühlen.
2: Mal, da glaube ich schon, dass man das frühzeitig kann erkennen, aber in gewissen Situationen ist es eben dann doch nicht so einfach.
3: Vom selben her, wenn man wirklich eine Lösung will finden, finde ich es schön, dass man vielleicht ja Mediation eine Möglichkeit hat, um eine Lösung zu finden, wo alle ein bisschen zufrieden sind.
2: Mhm.
3: Und was mir sehr geholfen hat, ein Verständnis für die andere Person haben. Vielleicht kann man es dann auch ansprechen, so, hey, ich bin im Fall nicht dein Ziel, oder ich sollte eigentlich nicht dein Ziel sein. Wichtig ist einfach, dass man es vielleicht ein bisschen ruhiger anspricht.
2: Und eben, wie auch Katja erwähnt hat, in diesem Moment vergisst man einfach auch, die andere Seite zu betrachten, oder? Und da ist schon so schwierig, wenn du nur noch dein eigenes Problem siehst und denkst, mir geht's schlecht und ich bin das Opfer und ich muss da rauslassen. Sprichwort, das ja immer wieder kommt, ist, jeder hat sein Rucksäckchen, das er trägt. Und niemand weiss, wer genau in dem Rucksäckchen gerade ist. Mal ist das Rucksäckchen ein bisschen grösser, mal ist es ein bisschen kleiner. Da sich immer wieder bewusst sein.
3: Ein Beispiel, wo man noch in den Sinn kommt, wo auch Katja gebracht hat, ist, 2 Kinder streiten sich um die Orange. Und nach ein paar Minuten ist die Mutter so genervt, dass sie findet, weißt du was, ich nehme jetzt einfach die Orange und halbiere sie. Jetzt sind aber die 2 Mädchen beide nicht zufrieden gewesen, weil das eine Mädchen hat die Schale von der Orange wollen, zum Backen, und die andere hat den Saft wollen trinken. Und wenn man nicht gefragt hat vorher, was ist überhaupt dein Bedürfnis, und einfach gehandelt hat, hat man nicht die perfekte Lösung gefunden. Aber sie wäre da gewesen. Mhm. Es hätte eine Lösung gegeben, wo beide zufriedengestellt hätte und man hätte die Orange halt richtig können teilen. Ich finde, das Beispiel zeigt ziemlich gut auf, was Mediation kann beitragen.
2: Vor allem, wenn man in der hitzigen Situation drin ist, dann vertritt eine Person vertritt ihre Meinung und die andere Person vertritt ihre Meinung. Und man lässt einander gar nicht mehr zu. Die Lösung steht schon lange auf dem Silbertablett parat. Aber wenn man so beschäftigt ist mit dem Streiten, dann muss man sich wieder zurücknehmen und sagen, okay, gut, stopp, über was reden wir jetzt? Über was streiten wir jetzt genau?
3: Sich dann in etwas einsteigern, ja, und nicht mehr die andere Seite wollen sehen.
2: Ja, und manchmal, ja, auch nicht mehr sich selber.
3: Kennst du den Moment? Da ist immer meine Mami gekommen und hat gesagt, Sarina, du gehst jetzt 5 Minuten in dein Zimmer. Und ja, wenn du da runterkommst, dann bist du da ruhiger und dann finden, ja, wir eine Lösung. Und ich glaube, so nehmen wir die 5 Minuten auch und lassen noch gerne den Musikwunsch von der Katja laufen. Und zwar hat sie sich von Marius Müller-Westernhagen Freiheit gewünscht. Und wieso, dass sie sich das Lied gewünscht hat, das gehört ihr da gerade auch noch.
0: Das hat so Songtextziele, dass man eben tanzen muss und sich gut gehen lassen muss und dass man eben die Freiheit fühlen muss und dass sie aber auch immer wieder erkämpft wird. Also dass eben, man muss einfach wirklich achtsam sein und man muss es einfach immer wieder genießen und sich dafür einsetzen.

0: Wir bleiben gerade beim Thema Konflikt, aber tauchen ein bisschen mehr in unsere Arbeit vom Kinderdorf.
1: Für das haben wir eine Geschichte mitgenommen, die wir schon ein paar Klassen erzählt haben.
0: Mit dieser Geschichte wollen wir ein kleines Experiment machen.
1: Funktioniert es über das Radio echt auch so gut wie im Kinderdorf selber? Konzentriere dich während der Geschichte auf die einzelnen Personen, die vorkommen, und mach dir ein Bild davon.
2: Abigail's Tale. Es war einmal ein Mädchen, das hieß Abigail. Sie lebte am Alligatorfluss, in dem es von Krokodilen wimmelte. Ihr Freund Tom lebte auf der anderen Seite des Flusses. Beide waren sehr ineinander verliebt und hatten große Sehnsucht, einander wiederzusehen. Unglücklicherweise hatte nämlich ein Unwetter die kleine Brücke zerstört, sodass es für beide schwer war, zueinander zu kommen. Abigail verging beinahe vor Sehnsucht. Daher suchte sie den Fischer Sindbad auf, der das einzige Boot in der Gegend besaß. Sie schilderte ihm die Situation und bat ihn, sie über den Fluss zu fahren. Sindbad erklärte sich dazu bereit, aber nur unter der Bedingung, dass sie ihn vorher küsste. Abigail war entrüstet über dieses Tauschgeschäft, weil sie Sindbad nicht liebte und ihn deshalb nicht küssen wollte. Enttäuscht ging sie nach Hause zu ihrer Mutter und erzählte von ihren vergeblichen Versuchen und von Sindbads Vorschlag. Sie bat die Mutter um Rat. Die Mutter antwortete: Schau, Abigail, du bist jetzt ein großes Mädchen. Du musst selbst wissen, was du willst, und deine Entscheidungen allein treffen. Danach ging die Mutter wieder ihren eigenen Geschäften nach. Abigail dachte lange nach. Schließlich entschloss sie sich, Sindbads Vorschlag anzunehmen, weil sie Tom unbedingt wiedersehen wollte. Nachdem Abigail Sindbad küsste, erfüllte er sein Versprechen und brachte sie am nächsten Morgen ans andere Ufer des Flusses. Abigail freute sich, Tom bald wiederzusehen. Sie hatte das Bedürfnis, Tom zu sagen, was vorgefallen war. Als er die ganze Geschichte gehört hatte, geriet er außer sich vor Wut. Was hast du getan? Ich kann nicht glauben, dass du das getan hast. Du hast Sindbad geküsst? Jetzt ist alles aus. Vergiss uns beide. Ich will nichts mehr mit dir zu tun haben. Verzweifelt ging Abigail fort. Bitter weinend traf sie einen jungen Burschen mit Namen Bob. Sie lehnte sich an seine Schulter und klagte ihm ihr Leid. Bob hörte voller Empörung zu und ging zornig zu Tom, um ihn zu verprügeln. Als Bob wieder bei Abigail war, endet unsere Geschichte.
1: Lass mal die Geschichte ein bisschen auf dich wirken. Findest du es fair, was passiert ist?
0: Hätte die Person etwas anderes machen können?
1: Und wer trägt am meisten Schuld deiner Meinung nach?

0: Also was am wichtigsten ist, um da zu sagen, ist, es gibt kein richtig oder falsch, oder Selina?
1: Absolut, ja.
0: Und du hast da ja auch schon ein paar Mal mit Klassen gemacht. Was gibst du ihnen genau für einen Auftrag nach der Geschichte?
1: Also bei uns ist es einmal so, dass wir, ich habe ihnen gesagt, sie sollen eine Liste machen. Wer zu oberst steht, der hat am meisten Schuld und immer so gegen ab.
0: Und was sind da so die Resultate gewesen?
1: Das ist so der Durchschnitt, den ich jetzt so erzähle. Wenn ich jetzt alle Klassen nehme, so zusammennehme, dann würde ich sagen, ja, wohl bei den meisten ist jetzt Abigail so zwischen 1 und 3 und Mutter zwischen 3 und 5. Aber ich will natürlich schon betonen, dass es jede Klasse unterschiedlich gemacht hat. Also es hat wirklich auch schon verblüffende Resultate gegeben, dass zum Beispiel die Mutter oftmals zu oberst gestanden ist. Und eine Klasse vorher hat zum Beispiel die Abigail zu oberst getan und die andere Klasse hat die Abigail zu unterst getan. Und das ist einfach mega spannend, wie unterschiedlich dass die Meinungen sind, ja.
0: Ja, vor allem, also bei mir ist es ja wirklich auch immer wieder unterschiedlich gewesen. Aber das Ding ist eben, die Kinder oder die Teilnehmenden können immer erklären, wieso dass sie es so empfinden. Genau da wollen wir ja eigentlich auch mit dieser Geschichte aufzeigen.
1: Wenn man so eine Klasse anschaut, dann hat jede und jede in dieser Klasse eine andere Meinung und auch andere Werte. Werte, vielleicht noch zum schnell erklären, das sind Sachen, die einem wichtig sind. Und unsere Werte unterscheiden sich, weil wir halt alle anders aufgewachsen sind, andere Erfahrungen gemacht haben und natürlich auch andere Gefühle haben. Und die Werte bleiben natürlich auch nicht immer gleich.
0: Was ich übrigens noch gemacht habe mit den Gruppen, ich habe die verschiedenen Handlungen von diesen Personen so ein bisschen genauer angeschaut und habe gemerkt, dass die gleichen Handlungen anders verstanden werden. Zum Beispiel, wenn man jetzt Mutter nimmt. Sie gibt ja der Abigail ganz bewusst keinen Rat. Und gewisse finden, ach, sie lässt sie im Stich. Sie ist eine herzlose Mutter. Und andere finden, ja, aber sie lässt sie eigentlich einfach frei entscheiden. Und ich weiss nicht, wie es dir geht, aber wenn dir aber sagt, ja, ist es wichtig, zum von daheim unabhängig zu sein oder auch mal selbstständig etwas dürfen machen und nicht immer alles vorgeschrieben bekommen, dann ist ja das schon auch ein Wert, den man hat, oder?
1: Das finde ich auch absolut. Aber ich gehöre jetzt auch zum Beispiel zu den Personen, die sagen, oder die eher auf der Abigail ihrer Seite sind und quasi enttäuscht sind von Mami, dass sie keinen Rat bekommen haben. Weil ich finde, klar, man sollte Unabhängigkeit von daheim lernen und eben bin ich auch dafür. Aber ich finde, es kommt aufs Thema drauf an. Also ich finde jetzt bei so einem Thema, wie mit dem, wo die Abigail aufs Mami zugekommen ist, ich hätte mega schlecht gewissen. Meine Tochter hat so eine grosse Entscheidung gehabt und ich konnte ihr nicht helfen. Weil ich das Gefühl hatte, sie kann da allein. Und logisch, da kommt auch immer darauf an, oder da habe ich mit meiner Klasse auch gemacht, ich habe dann das Alter verändert von der Abigail und habe ihr gesagt, sie ist 18. Und dann hat auch die ganze Liste wieder ganz anders ausgesehen. Und viele haben dann gesagt, ja gut, wenn Abigail 18 ist, ja, dann verstehe ich, dass die Mutter keinen Rat mehr gegeben hat. Sobald ich aber gesagt habe, Abigail ist 13, ist mega viel gekommen, Mutter und so. Und finde ich schon auch, mit 18 solltest du vielleicht ein bisschen mehr solche Entscheidungen selber können treffen, klar. Aber ich finde gleich, für das sind deine Eltern da, dass du sie um Rat kannst bitten.
0: Ich sehe den Punkt, aber das Ding ist doch auch ein bisschen, schon sehr jung müssen wir zum Teil Entscheidungen treffen, die vielleicht nicht so einfach sind. Ja. Und vielleicht hat Abigail ihre Mami da einfach auch gefunden, schau, es gibt nicht so eine falsche Entscheidung. Und egal was sie macht, vielleicht muss sie auch lernen, mal mit dem können leben, was nachher passiert, also mit den Konsequenzen. Und einfach auch so ein bisschen selber eben da lernen, Entscheidungen treffen, da gehört ja alles dazu.
1: Ja, das sehe ich. Sagen wir jetzt, Abigail ist 13 und sie kommt ein Angebot über vom, sagen wir, der Sinbad ist, keine Ahnung, 20 oder noch älter. Und dann kommt, sie kommt so eine Anfrage über oder ein Angebot über, so, ja, ich fahre die über Brücke, aber du musst mich küssen. Und wenn da vielleicht, ich meine, ich weiss ja nicht, ob der Tom und der Abigail sich schon mal geküsst haben. Aber vielleicht war das ihr erster Kuss gewesen. Das finde ich einfach mega schwierig und es ist so ein dünnes Eis. Einfach.
0: Aber das sind ja dann alles Sachen, die ja Geschichte auch wieder verändern. Und je mehr, dass man dann zum Beispiel über die Abigail oder eben den Sinbad dann auch herausfindet, umso mehr macht man sich dann wieder eine Meinung. Aber das Ding ist, wir wissen halt nie die ganze Geschichte. Wir wissen nie, wie viel von der Geschichte das wir kennen. Und das macht es doch genauso schwierig, um uns selber in der Position zu sehen, um da eine Entscheidung zu treffen.
1: Um zu urteilen. Und das ist auch sonst ja so. Wenn du irgendeine Geschichte hörst von irgendjemandem, ob sie wahr ist oder nicht, du willst so viele Informationen haben, dass du dir das Recht nimmst, zum Mitreden.
0: Aber hat man auch denn wirklich irgendwen?
1: Nein, eh nicht.
0: Und das finde ich aber so wichtig, um auch den Teilnehmenden eigentlich auch immer aufzuzeigen, schau, alle in diesem Raum haben eine andere Meinung.
1: Ja.
0: Und dass die können nebeneinander existieren, weil sogar wir zwei haben jetzt eine unterschiedliche Meinung.
1: Und es ist auch okay, wenn man die unterschiedlichen Meinungen im Raum stehen lässt. Es ist sicher nicht möglich, zu sagen, wer recht hat und wer nicht, weil meistens haben ja immer alle ein bisschen recht. Und wie im echten Leben geht man ja davon aus, dass Personen von dieser Geschichte auch wieder eigene Werte, Erfahrungen und Meinungen haben, die man gar nicht kennenlernen kann. Ja, und die Frage stellt sich natürlich auch, hat man denn auch wirklich das Recht zum Urteilen und Entscheiden? Oder sollte man vielleicht auch eher lernen, uns gegenseitig zu verstehen und einem so nehmen, wie man ist?
0: Und mit dem sind wir am Ende vom weiteren Podcast zu friedlichem Zusammenleben angelangt.
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0: Friedliches Zusammenleben.
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Hallo zusammen und herzlich willkommen zu, unserer Radiosendung. Wir sind der Jamie und der Mois und in der nächsten halben Stunde dreht sich bei uns alles um die grosse Fußball-WM 2026. Wir haben Headlines, Haufen Spass und natürlich ein grosses WM-Quiz mit 8 Fragen für euch vorbereitet. Also bleibt dran, aber zuerst wärmen wir uns richtig auf mit dem offiziellen Song zur WM 2026. Die von Shakira und Burna Boy. Los geht's!

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2: Das war Waka Waka, Shakiras unsterblicher Hit von der WM 2010 in Südafrika. Und weil eine gute Radiosendung auch Headlines braucht, hier die wichtigsten Fakten zur größten WM aller Zeiten. Zum allerersten Mal spielen 48 Mannschaften mit 16 mehr als noch 2022. Ausgetragen wird das Turnier gleich in drei Ländern, den USA, Mexiko und Kanada. Insgesamt stehen 104 Spiele in 16 Städten auf dem Programm. Vom Startschuss am 11. Juni bis zum großen Finale am 19. Juli. Und jetzt heißt es wieder, Lautsprecher an, denn jetzt kommt ein echter WM-Klassiker, Dai Dai von Shakira und Burna Boy.

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1: Das war Dai Dai, der offizielle Song für Fußball-WM 2026 von Shakira und Burna Boy. Und jetzt wird's richtig spannend, denn jetzt startet unser großes WM-Quiz. 8 Fragen, immer 3 Antwortmöglichkeiten und ihr habt jeweils 20 Sekunden Zeit, um euch zu entscheiden. Los geht's mit Frage 1. Wie viele Mannschaften spielen 2026 zum allerersten Mal an einer WM mit? A. 32, B. 40 oder C. 48. Ihr habt jetzt 20 Sekunden Zeit, um euch zu entscheiden. Die richtige Antwort ist C. 48 Mannschaften, so viel wie noch nie an einer Fußball-WM.
2: Frage 2. In welchen drei Ländern findet die WM 2026 statt? A. Deutschland, Frankreich und England. B. USA, Mexiko und Kanada. Oder C. Brasilien, Argentinien und Chile. Ihr habt 20 Sekunden Zeit, um euch zu entscheiden.
1: Ich glaube, die Antwort ist B.
2: Die richtige Antwort ist B, ja. Die USA, Mexiko und Kanada teilen sich zum ersten Mal gemeinsam die Gastgeberrolle.
1: Frage 3. Wer singt zusammen mit Burna Boy den offiziellen WM-Song Dai Dai? A. Rihanna, B. Beyoncé oder C. Shakira? Ihr habt jetzt 20 Sekunden Zeit, um euch zu entscheiden.
2: Ist es A?
1: Nein, die richtige Antwort ist C. Shakira. Nach Waka Waka 2010 ist Dai Dai schon ihr zweiter offizieller WM-Song.
2: Frage 4. Wo findet das große Finale der WM 2026 statt? A. Im Wembley Stadion in London, im Maracana in Rio oder C. Im MetLife Stadium in New York, New Jersey. Ihr habt jetzt 20 Sekunden Zeit, um zu entscheiden.
1: Ich glaube, die richtige Antwort ist B.
2: Nein, die richtige Antwort ist C. Das Finale steigt am 19. Juli im MetLife Stadium. Damit ist die erste Quiz-Halbzeit geschafft. Zur Erholung gibt es nochmals Musik. Waving Flag von Kanan, einer der größten WM-Hymnen überhaupt.

0: Das war Wave and Flag von Kanan. Ursprünglich der Song für WM 2010 und bis heute einer der bekanntesten WM-Songs überhaupt. Hier noch ein paar weitere Headlines zur WM 2026. Jedes der drei Gastgeberländer hat sein eigenes Maskottchen. Klutsch, der Weißkopfsedler für die USA. Zayu, der Jaguar für Mexiko. Und Maple, der Elch für Kanada. Und noch eine coole Sache. Die Tentiemen von Song Dai Dai fließen in einem Bildungsfonds für Kinder rund um den Globus. Beim Final gibt es übrigens zum allerersten Mal in der WM-Geschichte ein richtiges Halbzeitshow mit Shakira, Madonna und BTS. Jetzt geht's aber weiter mit unserem Quiz. Frage 5 wartet schon.
1: Frage 5. Welches Land ist amtierender Weltmeister und will 2026 seinen Titel verteidigen? A. Frankreich, B. Brasilien oder C. Argentinien? Du hast 20 Sekunden Zeit, um dich zu entscheiden.
0: Ich glaube, es ist Antwort C, Argentinien.
1: Korrekt. Die richtige Antwort ist C, Argentinien. Argentinien hat den Titel in 2022 in Katar gewonnen und will ihn jetzt verteidigen.
0: Frage 6. Wie heißt das mexikanische Maskottchen der WM 2026? A. Zayu, der Jaguar, B. Maple, der Elch oder C. Klutsch, der Weißkopfseeadler? Du hast jetzt 20 Sekunden Zeit, um dich zu entscheiden.
1: Ich denke, die Antwort ist C. Klutsch, der Weißkopfseeadler.
0: Das ist leider falsch. Die richtige Antwort ist A. Zayu, der Jaguar, vertritt Mexiko.
1: Frage 7. An welchem Datum hat die WM 2026 begonnen? A. Am 1. Juni, B. Am 11. Juni oder C. Am 21. Juni? Du hast 20 Sekunden Zeit, um dich zu entscheiden.
0: Ich denke, es ist B. Am 11. Juni.
1: Korrekt. Die richtige Antwort ist B. Der 11. Juni war der größte Startschuss mit dem Eröffnungsspiel in Mexiko-Stadt.
0: Und jetzt die letzte und achte Frage. Wie viele Spiele werden insgesamt an der WM 2026 gespielt? A. 64, B. 90 oder C. 104? Du hast jetzt 20 Sekunden Zeit, um dich zu entscheiden.
1: Ich denke C.
0: Richtig. Die richtige Antwort ist C. Ganze 104 Spiele für 40 mehr als noch 2022. Damit ist unser Quiz geschafft. Ihr wart top dabei. Zur Belohnung gibt es jetzt den WM-Song von 2014 We Are One von Pitbull, Jennifer Lopez und Claudie Leite.

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3: Das war We Are One, noch so ein Ohrwurm, der garantiert hängen bleibt. Bevor wir zum letzten Song kommen, noch ein kleiner Spruch zum Schluss. Fußball ist eigentlich wie Mathe. Am Ende zählt einfach, wer mehr Tore hat als der Gegner. Zum Abschluss gibt's jetzt nochmals richtig gute Stimmung. La Coupe à la Maison von Vegetram und Magic System.

Damit sind wir schon auch fast am Ende unserer Sendung. Wir hoffen, wir haben euch mit Headless, Fakten und im Quiz richtig in WM-Stimmung gebracht. Wir bedanken uns, dass ihr so gut zugelassen habt und drücken allen Teams für die nächste Zeit fest die Finger. Wir sind der Jamie und der Mois und wir sagen ciao zusammen und bis zum nächsten Mal. Jetzt hören Sie noch das Lied Magic in the Air vom Magic System.

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0: zusammen, ich bin Mia und sie neben mir ist Lea.
1: Heute geht es bei uns um ein eher nicht so schönes Thema.
0: Also ihr schaut doch sehr wahrscheinlich auch die WM, oder?
1: Habt ihr gewusst, dass während ihr das Spiel geniessen, werden ganz viele Strassenhunde eingefangen und getötet?
0: Heute geht es um genau das Thema, wo ein paar von euch vielleicht auch so beschäftigt wie uns.
1: Jetzt kommt der Song «Rolling in the Deep» von Adele.

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3: Es ist so, viele auf der Welt haben vergessen, dass es die sogenannten Tierrechte noch gibt. Das bedeutet, dass jedes Tier genauso wie wir Menschen ein Recht auf Freiheit, körperliche Unversehrtheit und ein Recht zu leben hat.
4: In ein paar Ländern wollen die Menschen einfach, dass die Strassen aufgeräumter aussehen und kommen mit grossen Lastwagen, fangen die Hunde ein, schlagen sie, töten sie, Hauptsache es sieht gut aus. Dass sie mit dem aber viele Hundeleben nehmen, scheint ihnen komplett egal zu sein.
3: Wir wollen mit dem niemandem irgendwie zu nahe treten. Aber die Tatsache ist halt sehr traurig.
4: Zwischen all dem wollen wir euch noch mit einem Lied etwas Wichtiges vermitteln. Der Song handelt von inneren Stärken und Mut zu haben, sich selber treu zu bleiben. Und für das zu kämpfen, was man liebt.

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3: Das war Animal vom Alvaro Soler.
4: Besonders hart ist die Situation in Ländern wie im Iran oder Belarus, in denen es bis heute kein greifendes Tierschutzgesetz gibt. Da sind Strassentiere oft extremer Gewalt schutzlos ausgeliefert. Doch wir müssen gar nicht so weit schauen. Auch in Europa und Asien gibt es Pelzfarmen, auf denen Nerze und Füchse ihr Leben in winzigen Drahtkäfigen verbringen. Nerzen sind übrigens kleine, herzige Tiere, die aussehen wie ein Marder. Sie sind vom Aussterben bedroht und es gibt nur noch ungefähr 20'000 Exemplare in freier Wildbahn und das in Europa.
3: Jetzt wollen wir euch aber noch sagen, wie ihr diesen armen Tieren helfen könnt. Wenn sie möchten, dann spenden sie gerne einen beliebigen Betrag an World Animal Protection. Geben sie einfach in Google ein World Animal Protection, scrollen sie ein bisschen runter und klicken sie auf den Link. Dann auf das quadratische, orange Feld Donate. Geben sie einen bestimmten Betrag ein. Dann können sie noch entscheiden, ob sie einmalig oder regelmäßig spenden wollen. Wir hoffen, sie spenden ein bisschen. Auch nur 1 oder 2 Franken können etwas ausmachen. Ich meine, stellen sie sich einfach vor, wenn die Hälfte von der Schweiz für 1 Franken spenden, wäre jetzt schon 4.570.000 Franken. Mit diesem Geld könnte man bis zu rund 100.000 Strassenhunde retten. Noch eine kleine Info. Das hier ist keine Werbung, es ist nur ein kleiner Hinweis von uns. Tiere in Not brauchen dringend unsere Hilfe.
4: Nach diesen vielen Infos gibt es hier noch ein schon fröhlicheres Lied.

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2: Das ist Give It Up To Me von Jean-Paul und der Keisha Cole. Kommen wir jetzt aber wieder zurück und schauen uns dafür noch ein paar schöne Nachrichten von der Tierwelt an. Der Bestand der grossen Pandas hat sich in den letzten Jahrzehnten erholt, weil Lebensräume geschützt worden sind. Immer mehr junge Meeresschildkrötchen schlüpfen an geschützten Stränden und erreichen das Meer. Der Seeadler ist in vielen europäischen Ländern wieder häufiger zu sehen. Einige Populationen von Buckelwalen haben sich nach dem Ende des konventionellen Walfangs deutlich erholt. Projekte in Afrika helfen Nashörner vor Wilderern zu schützen. In ein paar Ländern hat man es geschafft, dass die Elefanten besser geschützt werden, weil gegen Wilderei gekämpft und Lebensräume erhalten werden. Menschen bauen wieder mehr Schutzgebiete, dass seltene Vögel und andere Tiere bessere Chancen zum Überleben haben.
3: Wie andere Personen denken, wie wir helfen können, haben wir ein paar Interviews gemacht.
4: Also wir sind jetzt bei Interview Nummer 1 bei der Frau Einholzer. Und unsere Frage ist an Sie, wie könnte man den Tieren sonst noch helfen?
5: Ich würde ein Tier aus einem Tierheim wählen, statt aus einer Zucht. Ich tue auch selber noch Spenden, zum Beispiel WWF. Ich finde es auch gut, wenn man so Petitionen unterschreibt und Beiträge in Social Media teilt und einfach immer wieder darüber redet, dass man, ja, was eigentlich auf der Welt abgeht. Bei dieser Tierquälerei. Und auch das Essverhalten finde ich etwas Wichtiges, dass man schaut, woher man die Lebensmittel hat, auch gerade Fleisch. Und, ja.
4: Ja, dann danke vielmals. Dann gehen wir jetzt zum nächsten Interview. Ade.
2: Okay, wir sind jetzt bei Interview Nummer 2 und wir wollten Sie fragen, wie man sonst noch an den Tieren auf dieser Welt helfen kann, die gequält werden.
6: Ja, indem man Sachen kauft, wo man schaut, dass sie zum Beispiel ohne Tierversuche getestet oder hergestellt sind worden. Ja.
7: Sorry, gut.
8: Ja, ich bin ganz der gleichen Meinung. Das kann man schauen. Oder man könnte auch Organisationen unterstützen, die für das Tierwohl kämpfen. Mit einer Spende zum Beispiel.
2: Okay, danke Ihnen vielmals. Dann wünschen wir Ihnen noch einen schönen Tag. Alle.
7: Ciao.
8: Tschüss.
4: Wir sind jetzt bei Interview 3 mit der Frau Rutz. Und wir haben Ihnen eine Frage mitgebracht. Nämlich, wie sehen Sie das, wie man Tiere, zum Beispiel im Wasser oder auch an Land, noch schützen könnt oder retten?
9: Ja, ich denke, das ist ein sehr wichtiges Thema, weil, als ich nämlich in der Frühlingsferien auf den Malediven war, ist mir etwas aufgefallen. Und zwar ist das ja eine wunderschöne Insel mit ganz, ganz schönem, klarem Wasser. Aber es hat so teils Bereiche gehabt im Meer, wo einfach der Abfall, also natürlich Plastikflaschen am meisten, angeschwommen worden ist. Und es ist wirklich einfach am Strand gelegen. Wir haben das zwar alltag aufgelesen und putzt, aber am nächsten Tag ist wieder Neues gekommen. Und jetzt müsst ihr euch mal vorstellen, wie viel Abfall das da im Meer rumliegt, wo wirklich einfach der Alltag angespült wird. Das ist natürlich schon extrem tragisch. Und da muss man sich natürlich schon fragen, ja, warum ist das so? Ich denke, wenn alle ein bisschen würden einen Beitrag leisten, auch wenn es nur ein bisschen ist und der Abfall würde richtig entsorgen, dann wäre es schon ein bisschen viel besser für Tiere und für die ganze Natur.
4: Ja, war das eigentlich schon gewesen? Oder haben Sie noch irgendetwas?
9: Nein, das ist eigentlich alles von meiner Seite.
4: In dem Fall danke vielmals, dann noch einen schönen Tag. Ade.
9: Tschüss zusammen.
2: Als nächstes sind wir noch beim Herrn Bühlmann. Grüezi, Herr Bühlmann. Jetzt ist noch das Interview 4. Haben Sie eine Idee, wie wir Tiere auf der

0: «Sign of the Times» von Harry Styles ist das Lied zum Abschluss von unserer Sendezeit.
1: Bevor wir abschliessen, sage ich nochmal, wie Sie spenden können. Geben Sie einfach im Google ein «World Animal Protection», scrollen Sie ein bisschen runter und klicken Sie auf den Link, dann auf das quadratische, orange Feld «Donate». Geben Sie einen bestimmten Betrag ein. Dann können Sie noch entscheiden, ob Sie einmalig oder regelmäßig spenden wollen. Wir hoffen, Sie spenden einen kleinen Betrag, um den Tieren auf der ganzen Welt zu helfen. Ade, wir wünschen Ihnen noch einen schönen Tag und denken Sie daran. Tiere in Not brauchen dringend unsere Hilfe.
2: Ade! Ade.

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2: Jetzt kommt gerade ein chinesischer Banger mit dem Red Sun in the Sky.

0: Weidmanns Uli.
1: Das ist mal das Türkei und ihr lasst es. Nach dem coolen Lied kommt eine kleine Werbepause. Stay tuned.
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0: Das ist mal das Türkei und ihr lasst Radio Power.
1: Nach der Werbung kommt das Lied Coco Jumbo von Mr. President.

0: Nach dem coolen Song kommt ein Interview mit Noah.
1: Hallo zusammen, jetzt kommt der Kandidat 2, der Noah.
2: Hallo.
1: Meine Frage ist, was hast du für ein Töffli?
2: Ich habe eine Puchix-30.
1: Das finde ich selber auch ein cooles Töffli. Was sind deine drei Lieblingstöffli?
2: Meine drei Lieblingstöffli sind ganz klar Puchix-30 und das Puchmaxi N&S.
1: Das ist gut, denn meine nächste Frage ist, was hast du für ein Setup?
2: Ich habe auf meiner Puchix-30 jetzt gleich einen E50, 65 Kubik, Tuning-Anzugstutzen, 15er Vergaser und einen Tarnte 28mm Auspuff.
1: Das klingt sehr grob und meine letzte Frage ist, was ist dein Lieblingsmotor?
2: Also mein Lieblingsmotor ist der E50, aber der Z50 finde ich auch sehr gut.
1: Gut, das wäre es mit dem Noah. Ade!
3: Nach dem spannenden Interview kommt das nächste Lied Megamix vom Ice MC.

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1: Nach dem Banger kommt ein spannendes Interview mit dem Jan.
2: Hallo zusammen, hier ist Gabriel und ich mache ein Interview mit dem
3: Jan.
2: Meine erste Frage wäre, was hast du denn für ein Töffli?
3: Natürlich, Buch Maxi S.
2: Buch Maxi S finde ich ein ganz schönes Modell. Dann zur zweiten Frage, was sind deine drei Lieblingstöffli?
3: Wie gesagt, ganz oben steht natürlich Buch Maxi S. Weil ich finde es einfach das beste Töffli, coolste ausgesehen. Ja. Zweiter Platz hätte ich jetzt gesagt, ist es Ciao. Weil das Kino mir noch mit Töffli aus. Bei Bonny sieht einfach nicht gut aus. Dritter Platz, wie gesagt, bleibt offen. Ich hätte gesagt, ganz sicher nicht Bonny. Und Thomas und Simpson haben halt noch nicht so viel mit dem zu tun gehabt.
2: Okay, nächste Frage. Was hast denn du für ein Setup?
3: Ich habe jetzt Original. Das heisst 50er, 12 Vergaser. 13 Ritzeli, ja.
2: Dann so eine vierte Frage. Was ist dein Lieblingsmotor?
3: Für im Alltag E50, ja.
2: Alltag E50. Das war es mit dem Jan. Ich wünsche noch einen schönen Tag. Ade.
4: Nach dem coolen Interview kommt direkt der nächste. Carmel Chester von Umbrella.

0: Nach dem Song kommt ein Interview mit dem Arianit.
1: Jetzt kommt Kandidat 4, der Arianit.
2: Ja, grüezi, ich bin Arianit. Ja, ich bin halb 14 und ja. Der Gabriel hat mich ausgesucht zum Interviewen und ja, jetzt machen wir einfach mal weiter, ja.
1: Also, meine erste Frage ist, was hast du für ein Töffli?
2: Also, ich habe ein Sachs ATV 503 und ja, bald kommen meine neuen Mofa-Kult-Teile an und ja, freue mich schon drauf. Und dann bauen wir es mit dem Gabriel zusammenbauen.
1: Ja. Nächste Frage, was sind deine drei Lieblingstöffli?
2: Also, ich würde sagen, auf dem ersten Platz ist Puch Maxi S. Auf dem zweiten Platz Puch X30. Und auf dem dritten Platz finde ich dann einfach so, würde ich sagen, so eine Ciao, weil damit kann man gute Wheelies machen.
1: Da kann ich mir gut vorstellen. Dann, was hast du für ein Setup getroffen?
2: Auf mein Töffli.
1: Okay, ja.
2: Also jetzt gerade habe ich noch nichts Besonderes. Jetzt gerade ist es noch original. Aber ich habe vor, einen 14,5 Vergaser drauf machen. Kurzgas und ja. Bald werde ich noch einen 65 Kubik Motor bestellen und hoffentlich läuft es gut.
1: Das ist gut. Das ist gut. Das wäre es mit dem Arianit. Ade.
3: Nach dem Interview mit dem Arianit kommt jetzt ein rockiger Banger von Linkin Park.

0: Nach dem rockigen Banger kommt eine kleine Werbepause.
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0: Nach dieser Werbung kommt das Lied «Holla Black Girl» von Brad Beats und Zach Hühl.

0: nach dem coolen Lied kommt ein cooles Interview mit dem Joel.
1: Sali, jetzt kommt mein letzter Kandidat, der Joel.
2: Hoi!
1: Meine Frage ist, was hast du für ein Stück?
2: Ponycross.
1: Ponycross, das ist gut. Die nächste Frage ist, was sind deine drei Lieblings?
2: Pony, Buch, Ciao.
1: Das ist gut. Nächste Frage, was hast du für ein Setup auf deinem Pony?
2: 60 Kubik und ein Auspuff, der original ist.
1: Gut. Letzte Frage, was ist dein Lieblingsmotor?
2: Beta 521.
1: Beta 521. Das war es mit dem Jan, Noah und Joel. Ciao.
3: Nach dem Interview mit dem Joel kommt das Lied Just the Way You Are von Milky Mulgrape.

0: Nach dem coolen Song kommt wieder eine kleine Werbepause.
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2: Jetzt kommt gerade ein Interview mit dem Nils und dem Florian über Motocross. Viel Spass!
3: Wie sind Sie zum Motocross gekommen?
4: Ich fand es schon immer spannend gefunden, als kleines Kind zuzuschauen. Zum Beispiel Motocross Wallen, Motocross Muri. Ja.
3: In welcher Kategorie sind ihr?
5: Pitbike Light 125.
2: Wie viel PS hat euch ihr Motocross?
4: Um die 15 PS.
2: Wie lange macht ihr schon Motocross?
5: Also, es ist unsere vierte Saison.
6: Wie lange dauert das Rennen?
4: Zwischen 12 und 15 Minuten.
6: Und wie trainiert ihr trainieren?
4: Wir machen viel Krafttraining, Ausdauertraining.
5: Homegym.
4: Ja. Wir gehen auch biken.
5: Öffentliche Strecke auch noch.
4: Ja.
7: Nach dem Interview mit dem Florin und dem Nils kommt das Lied Jürgen Kilsmann von Ivy.

0: Nach dem coolen Song reden wir über Motocross. Motocross ist eine spannende und actionreiche Sportart. Die Fahrer fahren mit speziellen Töpfen über Schotter und Erdbahnen mit Hügeln, Sprüngen und scharfe Kurven. Bei einem Motocross-Rennen braucht man viel Geschick, Mut und gute Körperbeherrschung.
1: Die Maschinen sind sehr stark und können über 100 km/h fahren. Viele Leute gehen gerne an Motocross-Veranstaltungen, weil die Rennen spannend sind.

Hallo zusammen, wir sind wieder back und werden die nächsten 30 Minuten mit euch verbringen. Wir freuen uns auf die weitere halbe Stunde mit euch. Starten wir mit dem Lied Smooth Criminal von Michael Jackson.

0: Für heute haben wir uns ein anderes Thema überlegt. Wir halten es spannend und ihr probiert das Thema zu erraten durch dieses Quiz. Heute machen wir ein Quiz mit der Maria über ihr Allgemeinwissen.
1: Hallo.
0: Wie viele Tage hat ein Schaltjahr?
1: Ein was?
0: Schaltjahr.
1: 365.
0: Das ist leider falsch. Es sind 366. Welches Tier wird oft als König der Tiere bezeichnet?
1: Löwe.
0: Das stimmt. Welche Farbe entsteht, wenn Blau und Gelb zusammenmischt?
1: Grün.
0: Das stimmt auch. Auf welchem Kontinent liegt Ägypten?
1: Afrika.
0: Ja, das stimmt. Danke vielmals fürs Quiz.
1: Bitte.
2: So, wahrscheinlich wissen Sie jetzt, was unser Thema ist. Ja, es ist Allgemeinwissen.
3: Damit machen wir weiter mit dem Lied von Santos Bravos und nachher kommt die Wettervorhersage.

0: Ich hoffe, ihr habt jetzt richtige Sommervibes und weiter geht's mit zwei Werbungen.
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0: Das waren ja sehr spannende Werbungen, aber wir machen weiter mit noch einem Hit von Becky G, Shower.

0: So, das hat richtige Vibes gegeben. Und was richtige Vibes noch gibt, ist noch eine Werbung, die jetzt kommt.
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2: So, das war eine sehr spannende Werbung. Damit machen wir weiter mit ein paar Infos zum Thema Allgemeinwissen. Allgemeinwissen ist wichtig, da man viel dabei lernen kann und man im Alltag immer gebrauchen kann. Man weiß eigentlich schon viel über das Allgemeinwissen. Die meisten denken, es sind nur ein paar Fragen zum Thema, aber das stimmt nicht. Allgemeinwissen kann man immer gebrauchen und Wissen kann man nie genug.
3: Das war viel Gerede und entspannt geht es weiter mit dem Lied Man I Need von Olivia Dean.

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1: So, jetzt kommt das letzte Quiz über Allgemeinwissen mit Elina. Heute machen wir das Quiz mit Elina.
2: Hallo.
1: Okay, was ist die Hauptstadt von Spanien?
2: Madrid.
1: Ja, richtig. Wie viele Kontinente gibt es auf der Erde?
2: 7.
1: Ja. Wer malte die Mona Lisa?
2: Leonardo da Vinci, oder?
1: Ja, richtig. Welches ist das größte Land der Welt?
2: Russland, oder?
1: Ja, richtig. Und wie heißt der höchste Berg der Welt?
2: Hat es gesagt Mount Everest?
1: Ja, das ist auch richtig. Und noch als letztes, welcher Planet ist als roter Planet bekannt?
2: Mars.
1: Ja, das ist richtig. Vielen Dank fürs Mitmachen.
2: Danke.
3: So, für heute gibt es kein Quiz mehr, aber noch ein Lied, und zwar No Lie von Dua Lipa.

0: So, die 30 Minuten sind auch schon wieder vorbei. Wir wollen uns noch beim Radiobus-Team bedanken. Es hat uns allen viel Spass gemacht. Tschüss!
1: Somit hört ihr das letzte Lied La Cintura von Alvaro Soler.

0: herzlich willkommen zu unserer zweiten Sendung. Wir waren ja schon am Dienstag live, darum noch mal eine kurze Vorstellungsrunde. Also, ich bin Jan, komme aus Gelfingen und meine Hobbys sind Töffli machen, schwimmen und mit Freunden rausgehen. Jetzt geht es zu den anderen. Viel Spass!
1: Hallo zusammen, ich bin Michi und komme aus Gelfingen. Meine Hobbys sind schwimmen, Fußball spielen und mit Freunden rausgehen.
2: Salut miteinander, ich bin der Cheyan und ich komme aus Schungen. Meine Hobbys sind Badminton und Fußball spielen.
3: Grüezi miteinander, ich bin der Can und ich komme von Ermensee. Meine Hobbys sind Karate, Töffli machen und mit Kollegen machen.
0: Und jetzt könnt ihr dreimal raten, was unser heutiges Thema ist. Richtig, es geht um Töffli.
2: Also, wir haben schon über Töffli geredet, aber jetzt reden wir über andere Themen. Und zwar über die besten Strategien, wie man mit Töffli anfängt. Ihr hört heute verschiedene Mengen über Fahrkombi und die besten Strategien.
1: Nach dem vielen Geschwätz kommt jetzt noch das Lied namens Bayana von Buckermatt. Viel Spass beim Hören!

0: Ich hoffe, euch hat das Lied gefallen. Jetzt gehen wir weiter mit meinem Interview.
1: Heute machen wir ein Interview mit dem Gabriel. Also Gabriel, was ist, wenn du keine Ahnung von Töpfen hast, was wäre die erste Sache, die du würdest machen? Oder die zweite oder die dritte?
2: Ich würde meinen Vater oder Onkel fragen oder auch meine älteren Kollegen. Oder im schlimmsten Fall würde ich am Ofenkult oder ein gutes Drama-Videos schauen.
1: Das heisst, du fragst Verwandte, die mehr Ahnung haben und sonst schaust du Videos?
2: Genau.
1: Also was sind deine drei besten Farbkombinationen?
2: Ich finde, Schwarz-Gold kommt sehr böse. Dann sicher auch Violett-Schwarz und Blau-Schwarz.
1: Warum Schwarz-Gold?
2: Das wäre so mein Töpfchen ausgesehen.
1: Okay. Was war deine Strategie gewesen? Wie hast du angefangen?
2: Ja, auch mit Kollegen habe ich angefangen, die Ahnung hatten. Und ja, das.
1: Und warum hast du mit dem angefangen? Wer hat dich dazu gebracht?
2: Ja, ich habe meinen Kollegen, seinen Brüder, auch ein Töpfchen gehabt. Und bin ja mit dem mal gefahren. Und dann habe ich gemerkt, es ist verdammt geil mit dem zu fahren. Und dann habe ich auch gedacht, ich muss auch eins haben.
1: Gut, danke für mal.
3: Das war es mit unserem Interview. Danke an Gabriel. Und jetzt kommt noch mal das Lied von den Stranglers mit Golden Brown. Nach dem Lied kommt noch eine kurze Werbung.

0: Guten Tag!
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7: Das war mit dem Lied und der Werbung. Jetzt kommt noch ein kleiner Wetterbericht.
8: Also, jetzt geht's weiter.
9: Also, jetzt geht's weiter mit einem Wetterbeitrag. Heute bleibt sonnig und bis zu 36 Grad. Morgen sogar bis zu 37 Grad. Aber am Sonntag und Montag wird es ein bisschen kühler. Aber immer noch sonnig. Also dort genug Sonnencreme einstreichen. Jetzt kommt noch eine kleine Werbung.
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6: Also, das war es mit dem Wetter und mit der Werbung. Jetzt kommt noch mal ein Lied, und zwar Rhythm is a Dancer. Es ist berühmt, ein berühmter Hit von Snap aus dem Jahr 1992.

0: dass es Lied war, wo, von Rhythm is a Dancer. Jetzt geht es weiter mit einem Interview. Also, wir fragen jetzt verschiedene Leute über Farbkombinationen und die beste Strategie, um ein Dörfchen aufzubauen, wenn man keine Ahnung hat. Erster Kandidat ist der Aronit.
1: Also, wenn man keine Ahnung hat, also habe ich Sammlungs gemacht. Ich habe jetzt so, also ich bin jetzt kein Profi, aber ich habe jetzt selber halt auch ein paar Sachen, die jetzt damit lernen können. Ja, zum Beispiel jetzt, wenn man Werkzeug dafür nicht hat, kann man einfach Kollegen fragen, zum Beispiel Videos anschauen, wie zum Beispiel der Vergaser oder so aufgebaut ist. Kann man schauen, wie der Vergaser heisst. Da kann man zum Beispiel eingeben, Bing 15 mm Aufbau. Kann man schauen, wie der aufgebaut ist, was für was ist. Wenn man zum Beispiel jetzt kein Video finden, kann man einen Kollegen fragen, der Ahnung hat von dem. Dann kann er es dir auch zeigen, kann dir auch Werkzeug mitgeben, was auch immer. Ja. Oder wenn man zum Beispiel jetzt Werkzeug daheim nicht hat und wir selber etwas machen, kann man es ja auch zu einem Kollegen bringen. So hätte ich es eigentlich gemacht.
0: Und was findest du die beste Farbkombination?
1: Also ich finde selber gelb-schwarz und blau-schwarz finde ich irgendwie am schönsten.
0: Wieso?
1: Weil es irgendwie so, wenn man es anschaut, dann sticht es einfach ins Auge. Ich weiß nicht, wie ich soll sagen, es sieht einfach schön aus.
0: Gut, danke vielmals. Also, unser zweiter Kandidat ist der Lias. Lias, was ist für dich die beste Strategie oder der beste Plan, wie man es Dörfli aufbauen kann, wenn man keine Ahnung hat?
2: Am besten gerade ein Komplett kaufen. Oder jemanden, wo man kennt, der viel Ahnung hat, dass der dir hilft und dir erklärt, dass man mehr Wissen bekommt. Und man kann noch viele Videos anschauen. Da sieht man auch noch, was man sollte machen. Manchmal vielleicht noch auf gut Glück KI fragen, aber nicht immer. Nicht gerade die beste Strategie, aber wenn man jetzt komplett keine Ahnung mehr hat. Wie ein Can Müller.
0: Also Lias, danke. Was ist deine beste Farbkombi?
2: Also meine beste Farbkombi ist ein Neongrün oder so in der Art. Und das beliebteste ist so ein dunkelblau, glänziges Blau, hellblau.
0: Und warum?
2: Keine, weil die Leute Blau glaub schön finden im Himmel und generell. Und ich finde Neongrün einfach geil. Ja.
0: Danke vielmals. Also jetzt frage noch einen aus dem eigenen Team, und zwar der Can. Can, was ist für dich, deiner Meinung, die beste Strategie, wie man ein Dörfli aufbaut, wenn man keine Ahnung hat?
3: Mofa-Kult-Videos schauen, Kollegen fragen, andere, die du einfach kennst, fragen, ja, okay. Ja, oder man kann auch andere Sachen kaufen, so. Ja, man kann auch ein Pocketbike kaufen und dann haben wir Erfahrung auch, wie das funktioniert, weil es ist ja ähnlich.
0: Gut, danke vielmals. Das war es mit dem Intro. Danke vielmals an alle Teilnehmer.
4: Das war es mit dem Interview. Ich hoffe, es hat euch gut gefallen. Jetzt gehen wir weiter mit einem Beitrag von Jan. Viel Spass!
5: Also, ich möchte ganz schnell etwas zu Dörfli im Namen von allen sagen. Dörfli-Visier ist recht geil, ich weiss. Aber es kann gefährlich sein, und wenn euch ein Dörfli zu schnell läuft und ihr einen Unfall macht, sind ihr richtig blöd dran. Darum frisiert euch ein Dörfli mit Spass und Liebe, aber frisiert es nur so schnell, dass ihr auch noch die volle Kontrolle habt und überschätzt euch nicht. Und rechnet immer mit dem, dass die Polizei euch rausnehmen kann.
6: Genug von Dörfli, jetzt geht's weiter mit Musik. Oliver Tree war ein Musiker, bekannt für seine humorvollen Lieder. Er ist durch Social Media bekannt worden. Leider ist er vor kurzem gestorben. Darum kommt sein bekanntestes Lied «Life Goes On».

0: Das war das Lied von Oliver Tree mit dem Namen Life Goes On. Ich hoffe, es hat euch gefallen. Jetzt geht es noch weiter mit einem Beitrag von uns allen. Wir reden jetzt noch ein paar Minuten über das Fußballspiel am Mittwoch. Viel Spass!
1: Also Jungs, wie habt ihr Spiele gefunden? Also ich sage, die Schweiz hat es gut abgeschnitten mit dem Spiel. Sie hätten durchaus können noch ein bisschen mehr Gas geben und hätten garantiert können noch ein Goal schiessen. Aber sonst allgemein finde ich es sehr gut. Hätten, wie schon gesagt, einfach noch ein bisschen mehr anstrengen.
2: Also ich sage, die Schweiz hat es gut gemacht. Sie hat schon noch ein bisschen mehr Goal machen können, aber also ich hätte es schon recht gut gespielt.
3: Ich finde auch, sie haben gut gespielt, aber in der ersten Halbzeit hat es noch ein bisschen mehr Druck können machen. Aber dafür haben sie gerade in der zweiten Halbzeit in den ersten 40 Sekunden das Goal gemacht.
0: Ich finde auch, dass beide Mannschaften in der ersten Halbzeit besser hätten können sein.
1: So, jetzt hören wir noch das letzte Lied von uns, weil das war mit unserer Live-Sendung. Ich hoffe, euch haben die zwei Live-Sendungen gefallen. Und ihr habt viel Spass gehabt in unseren Interviews und Liedern. Und unser letztes Lied ist von Capri und zwar Maybelline.

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0: Hallo zusammen und herzlich willkommen zu unserer zweiten Radiobus-Sendung. Hier sind Amy,
1: Dalia,
2: Elina
3: und Selina.
4: Heute reden wir über Trends aus den letzten 10 Jahren. Von harmlos bis zu tödlich, also bleibt dran, es wird spannend.
5: Aber zuerst hören wir den Song «When I Was Your Man». Viel Spass!

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1: Willkommen zurück im Radiobus. Ich erzähle euch jetzt etwas vom Jahr 2016 bis zum Jahr 2020, wo die grössten Trends. Im Jahr 2016 sind Snapchat-Filter, Fidget Spinner, Skinny Jeans und Bottle Flips sehr im Trend gewesen. Im Jahr 2017 ist Fortnite gekommen und die virale Challenge The Floor is Lava. Im Jahr 2018 war die Serie Stranger Things im Trend gewesen und Animal Prints auf Kleider, z.B. Leo oder Schlangenmuster. Im Jahr 2019 sind Neonfarben Pink, Grün und Gelb im Trend gewesen. Im Jahr 2020 sind Emo Girls und Emo Boys im Trend gewesen, also dunkles Make-up und dunkle Kleider.
2: Im Jahr 2021 war Baked Feta Pasta im Trend gewesen, was man ganz einfach im Ofen kann zubereiten kann. Im Jahr 2022 war der Lifestyle Clean Girl Aesthetic im Trend gewesen. Clean Girl Aesthetic ist, wenn man immer Ordnung hat und helle Farben trägt. Im Jahr 2023 ist ChatGPT zum absoluten Phänomen geworden und hat alles verändert.
1: Jetzt hören wir Werbung und dann das Lied Here With Me. Es ist am 22. September 2022 rausgekommen und ist nach kurzer Zeit auf TikTok komplett viral gegangen. Viel Spass!
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0: Willkommen zurück. Wir gehen gerade weiter mit dem Jahr 2024. Im Jahr 2024 war Dubai Shockey, Leopardenmuster, Goldschmuck und Clean Girl im Trend gewesen. Ebenfalls Get Ready With Me, wo immer noch im Trend ist. Im Jahr 2025 war Matcha, elegante Kleider und Baggy Hose im Trend gewesen. Im Jahr 2026 sind die Farben Lila, Türkis, Gelb und Rosa sehr im Trend. Was auch im Trend ist, sind Low-Rise Flare Jeans, Leo-Muster, Cedric Collet-Früchte im Trend.
1: Bevor wir weitermachen mit den gefährlichsten bis tödlichen Trends, kommt das Lied Where is My Husband von Ray. Viel Spass!

0: Wir erzählen euch jetzt die gefährlichsten bis tödlichsten Trends aus den letzten 10 Jahren. Wir fangen an mit dem jetzigen Jahr 2026. Im Jahr 2026 war die Choking-Würge-Challenge im Trend. Das ist, wenn man Luft anhaltet oder würgen, bis man in Ohnmacht geht. Das kann bis zu schweren Hirnschlägen verursachen.
1: Wir machen weiter mit dem Jahr 2025. Im Jahr 2025 war Train Surfing im Trend. Das ist, wenn Personen auf fahrende Züge klettern und schlimme Stürze riskieren oder durch extreme Stromschläge ums Leben kommen. Wir machen direkt weiter mit dem Jahr 2024. Im Jahr 2024 war der Pilotentest sehr bekannt. Beim Pilotentest wird man kurz bewusstlos gemacht, was zu schlimmen Verletzungen führte. Im Jahr 2023 war die berühmte Hot Chip Challenge im Trend. Das ist, wenn Personen extrem scharfe Chips essen. Das kann schlimme Verbrennungen in der Luftröhre verursachen und im schlimmsten Fall kann man auch ums Leben kommen.
2: Jetzt gibt es eine kleine Pause mit dem Lied «I got a feeling». Viel Spass!

0: So, nach einer kleinen Pause machen wir weiter mit dem Jahr 2022. Im Jahr 2022 war die Blackout Challenge im Trend. Die Blackout Challenge ist eine Challenge, wo Leute möglichst lange die Luft anhalten, bis ihnen schwarz vor Augen wird. Das ist fast die gleiche Challenge wie die Choking Würge Challenge im Jahr 2026. Im Jahr 2021 ist die Milk Crate Challenge. Bei dieser Challenge stehen Personen auf einer Pyramide von Kistenstapeln klettern und wieder runter, ohne dass eine Kiste runterfällt. Im Jahr 2020 hat es eine mega gefährliche Challenge gegeben, nämlich die Bernard Drill Challenge. Dort haben Teilnehmer sich gefördert, dass sie ein Medikament nehmen, um Halluzinationen zu erleben, was sehr gefährlich ist.
1: Dann gehen wir weiter ins Jahr 2019. Im Jahr 2019 war die Schoolbreaker Challenge im Trend. Bei dieser Challenge werden Personen bei einem Sprung absichtlich zu Fall gebracht und verletzen sich. Nach einem weiteren Jahr 2018. Im Jahr 2018 war die Kiki Challenge im Trend. Bei dieser Challenge bringt man aus fahrenden Autos als Mutprobe. Im zweitletzten Jahr, 2017, ist eine sehr gefährliche Challenge namens Tip Top Challenge gewesen. Bei dieser Challenge dürfen Personen in Waschmittelkapseln reinbeissen und riskieren Vergiftungen.
2: Wir sind beim letzten Jahr angekommen, und zwar im Jahr 2016. Im Jahr 2016 war die Blue Whale Challenge im Trend. Das ist, wenn man andere Jugendliche zu gefährlichen Aufgaben oder Mutproben herausfordert, was schlimme Verletzungen kann verursachen. Jetzt kommt noch eine kleine Werbung.
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0: Das war Werbung. Wir wollten noch ansprechen, dass ihr keine von diesen Challenges nachmacht, die wir gerade aufgezählt haben. Ein paar davon oder sehr viele sind echt lebensgefährlich, also nicht nachmachen.
4: Jetzt kommt ein Lied namens Beauty and a Beat.

0: Jetzt sind wir schon zum Schluss angekommen. Ich hoffe, euch hat es gefallen. Wir wünschen euch noch einen schönen Mittag und einen guten.
1: Jetzt kommt zum Abschluss das letzte Lied. Es hat eine Lehrperson von uns geschrieben. Es heisst Glück. Viel Spass. Tschüss!

0: Herzlich willkommen bei Power Up Radio mit Marino, Tim und Lian von der Klasse AB1B von Hitzkirch.
1: Jetzt kommt das Lied Billie Jean für euch.

0: Haustiere. Viele Leute haben Haustiere, einen Hund oder eine Katze. Aber sie zu halten ist nicht so einfach. Den Hund muss man zweimal täglich Gassi gehen lassen, zweimal füttern und jeden Tag trainieren. Sie sehen zwar süß aus, aber man kann ganz schnell merken, wie anstrengend sowas sein kann. Die Katze muss man füttern, rauslassen und das Katzenklo machen. Haustiere sind oft sehr anspruchsvoll. Man muss damit umgehen können, dass sie auch sterben können. Rund 66% aller Haushalte haben mindestens ein Haustier. Mehrere Millionen ausgesetzte Tiere pro Jahr in Europa. Das sind so schockierende Zahlen. In der Schweiz sind es rund 32.000 Tiere, die von dem Tierschutz gefunden wurden.
1: The Colors ist eine Band und jetzt das Lied von ihnen, Italo Disco.

0: Disco.
1: Die Entscheidung, ein Haustier zu halten, ist schwierig. Es gibt Vor- und Nachteile. Sie können süß sein, aber man kann sie leider nicht mit in die Ferien nehmen. Man kann sie knuddeln, aber sie hauen aufs Bett und aufs Sofa. Man muss sie füttern, aber man hat einen treuen Freund an der Seite, auch in Schwierigkeiten und in schweren Situationen.
2: Jetzt kommt das Lied «Watergang» vom Remo Forer. Er ist 2024 im ESC für die Schweiz angetreten und hat den 20. Platz belegt.

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2: Nun fragen wir Marino, der selbst Haustiere besitzt. Was sind Nachteile eines Haustiers?
3: Zum Beispiel bei einer Katze, man muss Katzenklo putzen und Katzenhaar vom Möbel entfernen.
4: Was sind Vorteile an einem Haustier?
3: Es ist eine Beschäftigung und man ist nicht alleine.
4: Was findest du cool an einem Haustier?
3: Dass man mit, zum Beispiel mit der Katze spielen kann.
4: Hilft dir das Haustier sozial?
3: Ja, zum Beispiel, wenn ich alleine daheim bin.
4: Jetzt gibt es eine kurze Werbepause.
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3: Im Durchschnitt kostet ein Hund etwa 36'000 Franken. Ein Hund ist ein sehr teures Haustier. Ein Katz kostet im Durchschnitt etwa 20'000 Franken. Ein Aquarium mit Fisch kostet 1'000 bis 10'000 Franken, je nach Größe.
4: Jetzt kommt ein Lied von Lady Gaga, nämlich Bad Guy.

Das perfekte Haustier für den Alltag ist die Katze. Sie ist nicht so anstrengend, man muss sie nur füttern, kuscheln. Auch kommt sie gut allein zurecht. Numb ist ein Lied, das der berühmten Band Linkin Park gehört.

0: Nun fragen wir Tim und Marino. Was sind denn eure Haustiere?
1: Ich habe eine Katze, die heisst Jimmy, und 25 Fische, aber die haben keinen Namen.
2: Ich habe zwei Katzen, eine heisst Sheila und die andere heisst Mila, und dann haben wir noch eine Katze, die heisst Mila.
0: Nun verabschieden wir uns von euch und wünschen euch einen schönen Freitag.
3: Tschüss zusammen.
0: Von Rihanna Diamonds.
4: Shine bright like a diamond.

0: Guten Tag und für die, die am Mittagessen sind, einen guten. Hier live on air sind wieder Sarina Elmiger,
1: Mara Wiederkehr
2: und Anita Ebeli von der Klasse AB1B von Heskirch. Wir freuen uns schon sehr auf die halbe Stunde mit euch und hoffen, euch gefällt es. Jetzt kommt eine kleine Werbepause und nachher das Lied Perfect.
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Das war das Lied «Perfect» vom 35-jährigen Ed Sheeran. «Perfect» ist eines der bekanntesten Lieder von Ed Sheeran und ist 2017 herausgekommen. Nach dem Lied «I Walk Alone» von Blaze Rock reden wir über ganz viele verrückte Wälder gehört. Für das haben wir Fragen vorbereitet und stellen die jetzt einer Schülerin.

0: Wir sind hier mit Nora. Wir stellen dir jetzt ein paar Fragen. Was denkst du, wie schwer ist die schwerste Wassermelone der Welt?
1: 7 Kilo.
0: Die schwerste Wassermelone der Welt hat 159 Kilogramm gewogen. Das ist ungefähr so viel wie zwei ausgewachsene Menschen zusammen. Züchtet ist sie wurde vom Amerikaner Chris Kent im Jahr 2013.
2: Was denkst du, ist die Hunderasse größte von den Hunden auf der Welt gsi?
1: Golden Retriever, ich weiß nicht.
2: Nein, der absolut grösste Hund auf der Welt ist ein deutscher Dogge namens Zeus aus den USA. Er misst vom Boden bis zu den Schultern unglaublich 1,11 Meter. Wenn er sich auf die Hinterbeine stellt, wird er über 2 Meter gross.
0: Was denkst du, wie lang sind die längsten Haare auf der Welt?
1: Fünf Meter.
0: Der offizielle Weltrekord für die längsten natürlichen Haare auf einer lebenden Person liegt bei 2,5 Meter und wird von der Ukrainerin Alia Nasyurova gehalten.
2: Was schätzt du, ist der Rekord, die meisten Socken in 30 Sekunden zu anlegen?
1: 50?
2: Nein. Die meisten Socken an einem Fuß in 30 Sekunden ist bei 28 Socken. Aufgestellt von Pavol Turtik in der Slowakei.
0: Was denkst du, wie lang ist der Rekord, unter Wasser Luft anzuhalten?
1: Zwölf Minuten.
0: Der Kroat Budimir Zubac hält den Rekord im Luftanhalten unter Wasser. Er schafft unglaubliche 24 Minuten und 11 Sekunden.
2: Was schätzt du, sind die meisten Wirbelsäule in einer Stunde von der Standard der Liegestütze?
1: 100?
2: Nein, der aktuelle bekannte und offizielle Rekord im klassischen Liegestütz in einer Stunde liegt bei 2214 Wiederholungen. Er wird vom Düsseldorf stammenden Sportler Ilia Matzer aufgestellt. Danke, dass wir die Frage an dich dürfen stellen. Jetzt schalten wir zurück in Radio Bus.
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3: Viele sagen, dass Sport, BG oder TTG das Lieblingsfach der meisten Schüler ist. Wir haben ein paar Schüler von unserer Stufe gefragt, was ihr Lieblingsfach und ihr Hassfach ist.
4: Wir sind hier mit der Samira
5: und wir stellen dir jetzt zwei Fragen.
6: Was ist dein Hassfach?
7: Mein Hassfach ist Mathe.
6: Was ist dein Lieblingsfach?
7: Mein Lieblingsfach entweder Englisch oder WAH.
5: Okay, danke.
8: Danke fürs Mitmachen.
5: Wir sind jetzt hier mit Liana.
8: Was ist dein Lieblingsfach?
9: Mein Lieblingsfach ist Sport, weil ich sehr gerne Sport mache.
8: Was ist denn dein Hassfach?
9: Boah, ich glaube Englisch.
8: Okay. Danke.
6: Und da ist jetzt noch Nora.
5: Was ist dein Lieblingsfach?
10: Französisch, weil ich gerne neue Sprachen lernen und habe einfach die Sprache gern.
5: Und was ist dein Hassfach?
10: Englisch und am Englisch auch Mathe.
5: Okay.
8: Danke.
5: Elin, Alina, was sind eure Lieblingsfächer?
11: Meine Lieblingsfächer sind TTG und Sport.
12: Mein Lieblingsfach ist Sport.
5: Und was sind eure Hassfächer?
11: Mathe und NT.
12: Mathe.
5: Okay, danke.
8: Danke. So, Anita, was ist dein Lieblingsfach?
5: Sport, weil ich mich sehr gerne bewege.
8: Und was ist dein Hassfach?
5: WAH, weil es ist manchmal ein bisschen langweilig.
8: Okay.
5: Ich bin jetzt so mit Mara. Mara, was ist dein Lieblingsfach?
6: Mein Lieblingsfach ist Sport, weil ich mich auch gerne bewege.
5: Und was ist dein Hassfach?
6: Mein Hassfach ist manchmal Mathe, aber

0: Manchmal sind es auch andere, weil Mathe ist so, man hat viele Zahlen und manchmal check ich das Thema nicht.
1: Okay.
0: Sarina, was ist dein Lieblingsfach?
2: Mein Lieblingsfach ist RCG.
0: Und dein Hassfach?
2: WAH.
0: Okay.
3: Wie ihr gehört habt, haben die meisten gesagt, dass Sport ihr Lieblingsfach ist und Mathe ihr Hassfach. Aber es gibt ein paar Einzelne, die auch WAH oder Englisch als Hassfach genommen haben.

0: Ihr habt gerade den WM-Song «Die Die» von Shakira gehört. Shakira hat schon 4 WM-Songs rausgebracht.
1: Jetzt gehört ihr Sommerlied «Vamos a la Playa» von Luna.

Das war es schon wieder. Es hat uns sehr Spass gemacht und wir wünschen Ihnen noch einen schönen Nachmittag. Zum Schluss kommt noch das Lied Happy. Tschüss!

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0: Grüezi zusammen, am Mikrofon sind der David und der
1: Fabian aus der Klasse AB1B.
0: Das ist Lied Beat It vom berühmten King of Pop Michael Jackson. Betreffend dem Lied reden wir ein bisschen über den Michael Jackson.
1: Der Michael Jackson ist am 29. August 1958 in Gary, India, aus 8 Kindern zu seiner Familie geboren. Die Familie hat in einem sehr kleinen Haus unter engem und finanziellem und einfachem Verhältnis gelebt. Michael Jackson hat, wie gesagt, 9 Geschwister, die Rabbi, Jackie, Tito, Jermaine, LaToya, Marlon, Randy, Jeanette heissen oder geheissen haben.
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0: Der Vater von Michael Jackson, Joe Jackson, war ein ehemaliger Musikmanager und hat auch die legendäre Jackson 5 gegründet. Er hat die Karriere seiner Kinder mit extremen und umstrittenen Methoden geformt. Er ist aber trotzdem im Juni 2018 an Krebs gestorben.
1: Die Mutter von Michael Jackson, Catherine Jackson, ist die Matriarchin der Familie und Autorin. Für wer nicht weiss, was ein Matriarchin ist oder macht, erklären wir es euch. Eine Matriarchin ist eine weibliche Führungspersönlichkeit von einer Familie, Gruppe oder einer Gesellschaft. Nach dem Tod von Michael Jackson im Jahr 2009 hat Catherine Jackson vorübergehend die Vormundschaft für Michael seine 3 Kinder übernommen.
0: So, nach dieser familiärischen Geschichte wollen wir noch ein Lied ablassen. Und das sollte ein Lied sein, wo es um seine Familie und Kindheit geht. Viel Spass mit dem Lied Childhood.

0: Hoffentlich habt ihr viel Spass gehabt mit dem Lied. Denn jetzt kommt viel mehr, weil wir jetzt die 10 Solo-Alben von Michael Jackson aufzählen. Fangen wir an mit dem ältesten Solo-Album von Michael Jackson, und zwar Got To Be There und Ben. Die beiden Albums sind 1972 gemacht worden und die anderen 7 Albums wie Music and Me 1973, Forever Michael 1975, Off the Wall 1979, Thriller 1982, Bad 1987, Dangerous 1991, History 1995.
1: Und das allerletzte Soloalbum Invisible 2001. Und was eben auch noch in dem Soloalbum History ist, ist eben das Lied They Don't Care About Us, wo eben in Brasilien, in Rio de Janeiro gesungen und aufgenommen worden ist. In das Lied lassen wir jetzt noch kurz rein.

0: Und das war das Lied. Ich hoffe, es hat euch gefallen. Wir wollen euch jetzt noch erzählen, warum Michael Jackson seine Nase operiert hat. Der Ursprung der Nasen-OPs von ihm ist, dass er im 1981 seine Nase bei der Tanzprobe gebrochen hat und dadurch nicht gut schnaufen konnte. Der offizielle Grund für das ist, dass er gedacht hat, dass es eine medizinische Notwendigkeit für eine bessere Atmung und verbesserte Stimme wäre.
1: Was uns aber noch liegt geblieben ist, wie, wenn und warum der King of Pop, Michael Jackson, überhaupt gestorben ist. Und genau das erklären wir euch. Michael Jackson ist von seinem Arzt Propofol verabreicht, ein starkes Narkosemittel, das normalerweise nur in Krankenhäusern und unter strenger anästhesistischer Überwachung eingesetzt wird. Die Kombination von den Mitteln mit Beruhigungsmitteln wie Diazepam führt schließlich zum Tod von Michael Jackson im Jahr 2009.
0: Der King of Pop leidet unter extremen Schlafstörungen, Insomnie, unter dem enormen Druck von bevorstehenden Comeback-Konzerten in London. This Is It hat er von seinem Arzt immer stärkere Mittel gefordert, um überhaupt Schlaf zu finden. Das war es mit unserer Rederei. Wir haben noch Interviews, aber vor dem lassen wir noch ein Lied ab. Billie Jean werdet ihr von Michael Jackson hören. Viel Spass!

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2: Hoi Aurel, darf ich mit dir ein Interview machen?
3: Natürlich, Fabian.
2: Kennst du den Michael Jackson?
3: Ja, den Michael Jackson können wir.
2: Welches Lied findest du am besten?
3: Ich finde das Lied Human Nature am besten.
2: Hast du den Film von Michael Jackson gesehen?
3: Ja, ich habe den mit meiner Familie geschaut.
2: Jetzt habe ich noch ein paar Quizfragen. Weißt du, wie der richtige, vollständige Name von Michael Jackson ist?
3: Nein, weiß ich leider nicht.
2: Michael Joseph Jackson. Wann ist er gestorben?
3: Er ist in 2009 gestorben, aber das Datum weiß ich nicht.
2: Am 25. Juni.
3: Okay.
2: Wie viele Geschwister hat er gehabt?
3: Er hat 9 Geschwister gehabt.
2: Richtig. Wie hat seine erste Band geheissen?
3: Seine erste Band hat Jackson 5 geheißen mit seinen Brüdern.
2: Das war es. Danke vielmals, Laura.
3: Danke, dass ich da mitmachen und noch einen schönen Radiohaustag.
4: Hi Jayan, wir wollen ein Interview machen mit dir über den Michael Jackson.
2: Kennst du den Michael Jackson?
5: Ja, ich kenne den Michael Jackson.
2: Welches Lied findest du von ihm am besten?
5: Irgendeins.
2: Nicht das Just Beat It.
5: Doch, genau das.
2: Sing, sing.
5: Nein!
2: Okay. Also, hast du den Film von Michael Jackson schon gesehen?
5: Ich habe ihn angefangen, aber nicht fertig.
6: Grüezi, Alena. Können wir ein Interview mit Ihnen machen?
2: Ja.
6: Über den Michael Jackson. Let's go, Fabio.
2: Kennen Sie den Michael Jackson?
7: Ja.
2: Welches Lied finden Sie am besten von ihm?
7: Keine Ahnung.
2: Haben Sie den Film von Michael Jackson gesehen?
7: Ja.
2: Jetzt haben wir noch ein paar Quizfragen. Wie lautet sein vollständiger Name?
7: Keine Ahnung.
2: Michael Joseph Jackson. Wann ist er gestorben?
7: Ich weiß nicht.
2: 2009 am 25. Juni. Wie viele Geschwister hat er gehabt? Wie viele Geschwister hatte er?
7: 7?
2: 9.
7: Ja, ich wollte nicht sagen.
2: Wie hat seine erste Band geheißen?
7: Keine Ahnung.
2: Jackson's 5.
5: 6, 7.
6: Ja. Grüezi alle. Wir möchten gerne ein Interview mit Ihnen machen über den Michael Jackson.
8: Ja, das wäre ganz cool.
2: Kennst du den Michael Jackson?
8: Ja, natürlich. Wer nicht?
2: Welches Lied findest du am besten von ihm?
8: Beat It.
2: Haben Sie den Film von Michael Jackson schon gesehen?
8: Leider noch nicht, aber gleich schaue ich es an.
2: Jetzt haben wir noch ein paar Quizfragen. Wie lautet sein vollständiger Name?
8: Michael B. Jackson.
2: Michael Joseph Jackson.
8: Michael Joseph? Okay.
2: Wann ist er gestorben?
8: Keine Ahnung.
2: 25. Juni 2009.
8: Ich habe es einfach nicht gesagt.
2: Wie viele Geschwister hat er gehabt?
8: 5, glaube ich. 4.
2: 9.
8: Nein!
2: Wie hat seine erste Band geheißen?
8: The Jacksons.
2: The Jacksons 5.
8: Aber genau gleich, was ich gesagt habe.
2: Ja. Richtig. Das war es.
6: Also, somit ist unser ganzes Interview beendet. Vielen Dank.
8: Sag nicht, dass das jetzt auf dem Radio geht.
6: Doch, doch.
3: gesagt.
9: Schalala.
6: Grüezi, wir fragen Ihnen Fragen über Michael Jackson.
2: Kennen Sie den Michael Jackson?
3: Nicht persönlich, aber ich weiss sehr wohl, wer es ist, ja.
2: Welches Lied finden Sie am besten?
3: Uff, da jetzt eine riesen Auswahl. Ich finde den Earth Song noch schön.
2: Haben Sie den Film von Michael Jackson gesehen?
3: Nein, den habe ich nicht gesehen.
2: Können wir noch eine Quizfrage? Wissen Sie, wie sein vollständiger Name ist?
3: Nein, das weiß ich tatsächlich nicht.
2: Michael Joseph Jackson.
3: Michael J. Jackson, ja, aber Joseph hätte ich nicht gewusst.
2: Wann ist er gestorben?
3: In 2009, ich glaube Dezember, aber ich bin nicht sicher, wann.
2: Wie viele Geschwister hat er gehabt?
3: Er hat... Ich glaube, es ist unterschiedlich. Ich glaube, er hat im Ganzen 11 gehabt, wobei zwei gestorben sind, ganz früh. Da sind sie zu 9. gewesen. Also er hat 8 Geschwister, ich glaube, es etwa so.
2: Wie hat seine erste Band geheissen?
3: Meines Wissens waren es Jackson 5 gewesen.
2: Richtig. Also ich danke vielmals.
3: Gern geschehen.
10: Das war es von unserer Seite.
11: Auf Wiedersehen.

0: Hallo zusammen, wir sind Leonie,
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0: Und wir werden euch die nächste halbe Stunde unterhalten im Radiobus.
1: Jetzt lassen wir das Lied «Champagne Coast» von Blood Orange ab. Das Lied hat meine grosse Schwester Nerea gewünscht, weil es ihr Lieblingslied ist.

0: Wir haben uns gefragt, wie die Lehrer denken, dass ChatGPT den Unterricht und die Schule verändert. Darum haben wir vier Lehrer gefragt und lehnt euch jetzt die vier Interviews ab.
1: Grüezi vorab, würdet ihr an einer Umfrage teilnehmen?
2: Ja, machen wir doch.
3: Was denken Sie, wie ChatGPT die Schüler und den Unterricht verändert?
2: Also es wird definitiv viele Sachen sich verändern. Ich sehe ganz, ganz grosse Chancen in dieser Veränderung. Ich glaube aber auch, dass es ganz viel Anleitung braucht und auch Selbstreflexion und Wissen auch ein bisschen für die Schülerinnen und Schüler, damit man es richtig und auch konstruktiv gebrauchen kann.
0: Benutzen Sie selber ChatGPT? Wenn ja, für was?
2: Ich muss ehrlich sagen, ich vergesse wirklich immer wieder ein bisschen, dass es überhaupt existiert, obwohl es natürlich ganz viel helfen kann. Was ich schon gemacht habe, ist natürlich, wenn ich zum Beispiel Arbeitsblätter generieren muss und verschiedene Fragen muss haben, die immer in das gleiche Stil hineingehen, zum Beispiel im Englisch, dass ich dir gut sagen kann, gut, gib mir doch bitte 10 Beispielsätze für die und die Zeit, dass ich es einfügen kann für die Schüler. Das macht es natürlich schneller und einfacher.
1: Danke vielmals für die Beantworten von der Fragen. Grüezi Frau Reichmuth, können wir Ihnen ein paar Fragen stellen?
4: Ja, auf jeden Fall.
3: Was denken Sie, wie ChatGPT die Schüler und den Unterricht verändert?
4: Also, ich glaube, ChatGPT hat positive und negative Veränderungen. Ich glaube, positiv ist, wenn die Schülerinnen und Schüler das richtig nutzen, können sie es zum Beispiel mega gut zum Lernen brauchen. Wir können zum Beispiel sagen, hey, du mich abfragen, und wir können Antworten eingeben und können sie so brauchen. Ich glaube aber auch, dass man manchmal ein bisschen faul wird mit ChatGPT und ein bisschen, man hat zum Beispiel beim Lernen, wenn man beim Lernen bleibt, das Gefühl, hey, wenn die mir eine Zusammenfassung schreibt, dann habe ich gelernt. Dabei ist eigentlich eine selber geschriebene Zusammenfassung, die man selber muss überlegen musste, viel effektiver zum Lernen.
0: Benutzen Sie selber ChatGPT? Wenn ja, für was?
4: Ja, ich brauche das manchmal auch für ganz verschiedene Sachen. Zum Beispiel gehe ich im Sommer auf China und weil in China alles ein bisschen kompliziert ist mit Buchen etc., weil die alle nur Chinesisch schreiben, ist es mega gäbig, über ChatGPT so Billettsachen anzufragen, wie man das richtig muss buchen und dort dann auch die richtigen Zeichen so zeigen, damit ich es richtig buche auf Chinesisch. Ich brauche es manchmal auch für die Schule, zum Beispiel wenn ich Schülerinnen und Schüler habe, die so recht repetitiv das gleiche Thema üben wollen. Ich sage jetzt mal Doppelkonsonantenregeln 50 Mal üben, damit ich mir nicht selber 50 Sätze einfallen lassen muss, die drin haben, tut mir das ChatGPT generieren und das nützt mega fest.
1: Danke vielmals, ade. Grüezi Herr Bühlmann, können wir Ihnen ein paar Fragen zu ChatGPT stellen?
5: Ja, auf jeden Fall.
3: Was denken Sie, wie ChatGPT die Schüler und den Unterricht verändert?
5: Ich glaube, dass die Schüler sicher die Hausaufgaben alle über ChatGPT machen und so, dass es dann wie auch ein bisschen hinfällig wird. Dann habe ich auch festgestellt, dass Vorträge nicht mehr einfach bei Wikipedia rauskopiert werden, sondern dass ChatGPT die schreibt oder überarbeitet. Man kann das sicher vielfältig als Schülerinnen und Schüler einsetzen.
0: Benutzen Sie selber ChatGPT? Wenn ja, für was?
5: Ich nutze mehr KI Gemini von Google als ChatGPT. Aber eigentlich ja, mache ich dort schon auch so Recherche, Fragen stelle ich dort. Manchmal tue ich mich vielleicht ein bisschen unterhalten mit dem Chatbot. Aber wirklich, wirklich gewinnbringend einsetzen tue ich KI nicht.
1: Danke vielmals. Grüezi Herr Glanz, dürfen wir Ihnen ein paar Fragen stellen?
6: Selbstverständlich.
3: Was denken Sie, wie ChatGPT die Schüler und den Unterricht verändert?
6: Ich habe das Gefühl, es kommt ganz darauf an, wie man ChatGPT braucht. Ich habe das Gefühl, dass viele einfach die Aufgabe 1:1 ins ChatGPT reinkopieren teilweise und nachher das einfach 1:1 übernehmen und darum das nicht mehr überlegen. Oder nicht mehr wissen, wie können Sie an eine Aufgabe hergehen oder wie kann ich selber etwas produzieren.
0: Benutzen Sie selber ChatGPT? Wenn ja, für was?
6: Ich brauche ChatGPT selber auch, zum Beispiel für Arbeitsblätter zu erstellen oder irgendwelche Ideen zu sammeln oder wenn Sie irgendeinen Text schöner schreiben müssen, den ich schon geschrieben habe. Für solche Sachen brauche ich ChatGPT auch.
1: Danke vielmals, dass Sie uns die Frage beantwortet haben. Jetzt kommt noch eine kurze Werbung.
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10: Jetzt kommt das Lied Scaly Manjur vom Summer Jam und Billa Joy, was im Moment sehr beliebt ist. 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

0: Wir haben als Vergleich noch zwei Schüler gefragt, was sie zum Thema ChatGPT sagen.
1: Hey Ali, können wir dir ein paar Fragen stellen?
2: Ja.
3: Benutzt du ChatGPT?
2: Ja.
3: Wie oft benutzt du ChatGPT?
2: Eigentlich sehr oft.
1: Für was benutzt du ChatGPT?
2: Am meisten benutze ich es zum Lehren oder für einfach Hause.
3: Tust du deine Hausaufgaben oft abschreiben mit ChatGPT?
2: Ich tue es nicht abschreiben. Ich brauche es einfach, um mir zu helfen.
1: In welchen Fächern tust du Hausaufgaben abschreiben mit ChatGPT?
2: Meistens Deutsch und Mathe.
3: Okay, danke vielmals. Hallo. Tschüss.
1: Hi Ariel, können wir dir ein paar Fragen stellen?
4: Natürlich.
3: Benutzt du ChatGPT?
4: Ich benutze schon ab und zu. Ich benutze andere KI, aber ich benutze oft ChatGPT.
3: Wie oft benutzt du ChatGPT oder andere KIs?
4: Relativ oft.
1: Für was benutzt du ChatGPT?
4: Ich verwende ChatGPT, damit ich, wenn ich Fragen habe, fragen kann. Weil manchmal interessiert mich halt so Sachen, wie zum Beispiel, wie viele Menschen sind gestorben wegen der Pest. Das frage ich das so.
3: Ja. Tust du manchmal Hausaufgaben abschreiben mit ChatGPT?
4: Abschreiben sagen, sondern eher damit umgehen, dass die Hausaufgaben einfacher zu behandeln sind.
1: Also bei welchen Fächern tust du das machen?
4: Ich mache es bei Französisch, wo wir fast keine Hausi haben. Deutsch und ja. VH.
3: Was für andere KI brauchst du noch?
4: Gemini und ab und zu ganz selten Grok.
1: Okay, danke.
4: Bitte vielmals.
3: Danke vielmals, Aurel Wedekind aus Ärmise.
4: Bitte, Elin Tyler aus.
0: Jetzt kommt noch eine kurze Werbung.
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0: Jetzt kommt das Lied «Sign of Times» von Harry Styles.

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4: Es ist aber nicht alles so gut mit KI und ChatGPT. Wir haben zwei kurze Texte geschrieben, die wir jetzt vorlesen.
5: Täuschend echte Stimmen mit KI. Künstliche Intelligenz kann heute täuschend echte Stimmen erzeugen. So ist es einfach, Menschen zu manipulieren. Viele Leute werden Opfer von Fake-Anrufen, die angeblich von ihren Kind oder Enkelkind angerufen werden und gesagt wird, dass sie in einem Notfall sind. Zum Beispiel, dass sie einen Unfall hatten und Geld brauchen. Manchmal handelt es sich nur um kleine Beträge, aber manchmal geht es auch um mehr Geld. Man kann junge bis alte, männliche und weibliche Stimmen erstellen und das in jeder Sprache, die man will.
4: Es braucht nur eine kleine Aufnahme von deiner Stimme und mit wenig Knopfdruck kann KI alles mit deiner Stimme machen. Das heisst auch Voice Cloning oder Audio Deepfakes. Am besten ist es, unbekannte Anrufe gar nicht abzunehmen und wenn sicher nicht zurückzuhören. Wenn so etwas schon mal passiert ist, dann am besten die Bank kontaktieren und dein Konto sperren lassen und eine Strafanzeige machen. Aber dass es sicher nicht zu so einem Anruf kommt, könnte man auch ein Wort abmachen, dass man immer am Anfang eines Telefonats sagt, wo sicher kein anderer drauf kommt.
6: Wie funktioniert ChatGPT überhaupt? ChatGPT funktioniert so, dass er ganz viele Informationen aus dem Internet nimmt und die vergleicht. Zum Beispiel, du hast ein Bild von deinem Hund geschickt, dann merkt ChatGPT, dass es ein Hund ist, weil er innerhalb von wenigen Sekunden das ganze Internet durchsucht und Millionen Bilder von Hunden findet. Und so kann die KI jedes beliebige Bild bearbeiten, so wie du das willst. Aber warum macht ChatGPT auch Fehler? Das ist, weil es auf Sprachmuster statt auf echten Fakten beruht. Manchmal benutzt ChatGPT auch veraltete oder falsch verknüpfte Informationen. Das nennt man auch Halluzination. ChatGPT ist aus dem heutigen Alltag nicht mehr wegzudenken, da man das immer benutzt. Auch unbewusst. Viele Jugendliche benutzen ChatGPT für Hausaufgaben, Zusammenfassungen von Tests, Ideen für ein Projekt, E-Mails oder auch für irgendwelche Fragen.
5: Das ist es jetzt auch schon mit der Radiowoche und wir wünschen euch noch einen schönen Tag. Ich glaube, wir alle haben sehr viel Spass gehabt und ein grosses Dankeschön noch an alle Lehrer und das Radiobus-Team.
6: Und zum Abschluss lassen wir das Lied «Mon Amour» von Hecht ab für meine kleine Cousine Emma.
7: Tschüss zusammen!
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0: Ahoi! Heute ist das letzte Mal, dass unsere Gruppe Radiobus hat. Und uns hat sehr viel Spass gemacht. Wir hoffen, dass es euch Spass macht zum Zuhören.
1: Egal ob Familien, Jugendliche oder Erwachsene, hier gibt es für jeden etwas zu entdecken. Beginnen wir mit der Stadt Luzern selbst. Sie liegt direkt am Vierwaldstätter See und ist jedes Jahr ein beliebiges Reiseziel für Besucher aus der ganzen Welt. Viele kommen wegen der historischen Altstadt, der berühmten Kappelbrücke und der schönen Uferpromenade. Doch Luzern hat weit mehr zu bieten als nur Sehenswürdigkeiten. Einkaufen, essen gehen oder sich im modernen Kino die neuesten Filme ansehen. Gerade an regnerischen Tagen ist die Mall ein idealer Ort, um einige Stunden mit Freunden oder der Familie zu verbringen. Das Konto zeigt aktuelle Filme aus den verschiedensten Kategorien, von Action über Komödien bis hin zu spannenden Abenteuerfilmen. Wer lieber Zeit in der Natur verbringt, findet im Kanton Luzern zahlreiche Parks und Grünanlagen. Besonders bekannt ist der Inseli Park direkt am Vierwaldstätter See. Dort kann man spazieren gehen, auf einer Bank entspannen, ein Picknick machen oder einfach den Blick auf den See und die umliegenden Berge genießen. Viele Menschen treffen sich dort im Sommer mit Freunden oder verbringen einen gemütlichen Nachmittag im Freien. Ein weiteres Highlight ist das Verkehrshaus der Schweiz. Es gehört zu den bekanntesten Museen des Landes und begeistert jedes Jahr Hunderttausende Besucher. Dort erfährt man hin zu Flugzeugen und der Raumfahrt besonders spannend. Besonders spannend sind die interaktiven Situationen, an denen Besucher vieles selbst ausprobieren können. Dadurch macht das Lernen gleich doppelt so viel Spaß. Jetzt kommt eine Werbung.
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1: Wer Abenteuer sucht, sollte den Seilpark auf dem Dietschiberg besuchen. Dort warten verschiedene Kletterparcours in unterschiedlichen Höhen auf mutige Besucher. Mit Helm und Sicherheitsausrüstung kann man von Baum zu Baum klettern, über Seilbrücken balancieren oder mit einer Seilrutsche durch den Wald gleiten. Für Anfänger gibt es einfache Strecken oder über Seilbrücken balancieren.

0: Für Anfänger gibt es einfache Strecken, während erfahrene Kletterer anspruchsvollere Hindernisse meistern können. Natürlich darf auch der Vierwaldstättersee nicht fehlen. Im Sommer ist er ein beliebter Ort zum Schwimmen, Stand-up-Paddeln oder für eine gemütliche Skifahrt. Während einer Fahrt über den See kann man die wunderschöne Landschaft und die beeindruckenden Berge genießen. Viele Touristen verbinden die Skifahrt mit einem Ausflug auf den Pilatus oder die Rigi, zwei der bekanntesten Berge der Zentralschweiz. Auch Wanderfreunde kommen im Kanton Luzern voll auf ihre Kosten. Es gibt zahlreiche Wanderwege für Anfänger und erfahrene Wanderer. Viele Strecken führen durch Wälder, über Wiesen oder entlang des Sees. Unterwegs bieten sich immer wieder schöne Aussichtspunkte, an denen man die Natur genießen und Fotos machen kann. Für Familien mit Kindern gibt es ebenfalls viele Möglichkeiten. In der Region befinden sich zahlreiche Spielplätze, Grillstellen und Freizeitparks. Besonders beliebt ist außerdem der Natur- und Tierpark Goldlau. Dort leben Bären, Wölfe, Hirsche, Luchse und viele weitere Tiere. Besucher können einige Tiere sogar füttern und ganz aus der Nähe beobachten. Das macht den Tierpark zu einem spannenden Ausflugsziel für Groß und Klein. Auch kulturell hat Luzern viel zu bieten. Im Sommer finden verschiedene Festivals, Konzerte und Veranstaltungen statt. Die Stadt ist bekannt für ihre lebendige Atmosphäre und zieht jedes Jahr viele Besucher an. In den Straßencafés und Restaurants kann man viele regionale Spezialitäten genießen und den Tag gemütlich ausklingen lassen. Zusammenfassend kann man sagen, dass der Kanton Luzern ein ideales Ziel für Freizeit und Erholung ist. Ob Kino, Shopping, Parks, Museum, Wanderungen, Schifffahrten oder spannende Abenteuer. Hier findet jeder etwas Passendes. Gerade die Mischung aus Natur, Kultur und modernen Freizeitangeboten macht Luzern zu einem der schönsten Kantone der Schweiz. Aurel ist jetzt dran.
1: Heute möchte ich euch die wunderschöne Stadt Luzern vorstellen. Luzern gehört zu den beliebtesten Reisezielen der Schweiz. Die Stadt liegt direkt am Vierwaldstättersee und ist von einer beeindruckenden Berglandschaft umgeben. Jedes Jahr besuchen Millionen von Touristen Luzern, um die historischen Altstadt, die Natur und die vielen Freizeitmöglichkeiten zu erleben. Zuerst möchte ich über die Hotels in Luzern sprechen. Luzern bietet Unterkünfte für jedes Budget. Wer Luxus sucht, findet erstklassige Hotels mit Blick auf den See und die Berge. Besonders bekannt ist das Hotel Schweizerhof. Dieses traditionsreiche Hotel existiert seit dem 19. Jahrhundert und hat bereits viele berühmte Gäste empfangen. Die Zimmer sind modern eingerichtet und bieten einen wunderbaren Blick auf den Vierwaldstättersee. Ein weiteres beliebtes Hotel ist das Grand Hotel National. Es befindet sich direkt an der Seepromenade und überzeugt durch seinen eleganten Stil. Viele Gäste schätzen den hohen Komfort sowie den Wellnessbereich. Für Reisende mit kleinerem Budget gibt es zahlreiche Mittelklasse-Hotels und Hostels. Das Ibis Luzern Krienz oder das Barabas Hostel sind gute Beispiele. Das Barabas ist besonders interessant, weil es früher ein Gefängnis war und heute als modernes Hostel genutzt wird. Dadurch erhalten Besucher eine außergewöhnliche Übernachtungsmöglichkeit. Neben Hotels gibt es auch Ferienwohnungen und Bed and Breakfast Unterkünfte. Diese sind besonders bei Familien beliebt, da sie oft mehr Platz bieten und günstiger sind als Hotels. Nun kommen wir zu den Aktivitäten in Luzern. Eine der bekanntesten Sehenswürdigkeiten ist die Kapellbrücke. Sie wurde im 14. Jahrhundert erbaut und ist die älteste überdachte Holzbrücke Europas. Die Brücke verbindet verschiedene Teile der Altstadt und gehört zu den Wahrzeichen der Stadt. Viele Touristen machen hier Fotos und genießen den Blick auf die Reuss. Ebenfalls sehr bekannt ist das Löwendenkmal. Es zeigt einen sterbenden Löwen und erinnert an die Schweizer Gardisten, die während der Französischen Revolution ihr Leben verloren haben. Der amerikanische Schriftsteller Mark Twain bezeichnete das Denkmal sogar als das traurigste und bewegendste Stück Stein der Welt. Wer sich für Geschichte interessiert, sollte die Altstadt von Luzern besuchen. Dort gibt es zahlreiche historische Gebäude, bunte Fassaden und gemütliche Plätze. Beim Spaziergang durch die engen Gassen kann man die besondere Atmosphäre der Stadt erleben. Ein weiteres Highlight ist eine Schifffahrt auf dem Vierwaldstättersee. Die Rundfahrten bieten eine fantastische Aussicht auf die umliegenden Berge und Dörfer. Besonders im Sommer ist dies eine sehr beliebte Aktivität. Viele Besucher befinden sich einige der schönsten Ausflugsziele der Schweiz. Der Pilatus ist einer der bekanntesten Berge der Region. Mit der steilsten Zahnradbahn der Welt oder mit einer Seilbahn gelangt man bequem auf die Gipfel. Von dort aus hat man einen spektakulären Blick über die Alpen und zahlreiche Seen. Auch die Rigi, oft als Königin der Berge bezeichnet, ist ein beliebtes Ausflugsziel. Besucher können wandern, die Natur genießen oder einfach die Aussicht bewundern. Im Winter bietet die Region zudem Möglichkeiten zum Skifahren und Schlitteln. Für Familien ist das Verkehrshaus der Schweiz besonders interessant. Es handelt sich um das meistbesuchte Museum des Landes. Dort können Besucher viel über die Geschichte von Verkehr, Kommunikation und Raumfahrt lernen. Viele interaktive Ausstellungen machen den Besuch spannend für Kinder und Erwachsene. Wer gerne einkauft, findet in Luzern zahlreiche Geschäfte, Souvenirläden und Einkaufszentren. Besonders beliebt sind Schweizer Produkte wie Schokolade, Käse, Taschenmesser und Uhren. Auch kulinarisch hat Luzern einiges zu bieten. In den Restaurants können Besucher traditionelle Schweizer Gerichte wie Fondue, Raclette oder Rösti probieren. Viele Restaurants befinden sich direkt am See und bieten eine wunderschöne Aussicht während des Essens. Zusammenfassend lässt sich sagen, dass Luzern eine Stadt mit vielen Möglichkeiten ist. Die Größe, Auswahl an Hotels sorgt dafür, dass jeder Reisende eine passende Unterkunft findet. Gleichzeitig bieten die historischen Sehenswürdigkeiten, die Bergwelt, der See und die zahlreichen Freizeitangebote für jeden Geschmack etwas Passendes. Deshalb ist Luzern ein ideales Reiseziel für Familien, Paare, Gruppen und Alleinreisende. Wer die Schweiz besucht, sollte sich einen Aufenthalt in dieser beeindruckenden Stadt nicht entgehen lassen. Jetzt kommt ein cooles Lied, wo heißt 1000 Miles von Vanessa Carlton.

Hoi, am Mikrofon ist der Auerl aus Ärmensee und ich berichte aus dem Radiobus, wie und wo man hier in der Nähe schön Ferien machen kann. Am Waldeckersee gibt es eine schöne Bade mit Restaurant, Seezugang und einem Freibad. Ein Spielplatz mit Schaukeln, Drehscheiben, Holzauto und aus selbstgemachten Kletterbaum, auf dem man klettern kann und sich drehen tut. Ein Beachvolleyballfeld gibt es auch und einen Bahnhof in der Nähe. Ein grosser Baum mit viel Schatten und auch Sonnenplatz. Im Restaurant gibt es Sitzbänke mit Tisch und Toilette. Gekühlte Getränke, Essen sowie Burger und Pommes, mehr. Und natürlich auch noch Desserts wie Süßigkeiten, Slushies und Glasses. Gibt es im Restaurant, die alle sehr fein sind. Immer wieder auch gibt es bei der Bade Events mit Musik und Essen. Das nächste grosse Event ist Sunset Beats Festival vom 6. bis 8. August, bei dem sie das 20. Jubiläum vom Festival feiern. Neben dem Restaurant gibt es Umkleidekabinen und eine Lounge mit dem Fernseher, auf dem man bei der WM mitfiebern kann. Neben all dem gibt es auch noch eine Sauna, die man mit seiner Gruppe reservieren muss, aber nur im Winter offen ist. Ein Kleinkindbecken, Dusche, gibt es dort in der Nähe. Beim Seezugang kann man auch duschen, auf grossen Holzbänken sitzen und einfach die Sonne geniessen. Wenn man etwas Spannendes erleben will, kann man vom Springturm kumpen und sich ein Pedalo-Tretboot mieten für 30 Franken pro Stunde. Und wenn man ein bisschen lustiger will haben mit einer Rutsche, kostet es 40 Franken pro Stunde, falls eins verfügbar ist. Wenn man nur ins Restaurant etwas essen oder trinken will, kostet der Eintritt nichts. Aber wenn man ein Baderlebnis erleben will, kostet es für Kinder 3 Franken und für Erwachsene 6 Franken Eintritt. Außerhalb der Bade gibt es einen Otto's, der vom Montag bis Samstag immer vom 9 bis am 7 offen ist. Aber am Freitag bis am 8. Und am Samstag vom 8 bis am 5. Die Bade Baltic ist täglich offen von 8 bis 10. Die Becki erst ab 10 und am Wochenende und Viertag schon ab 9. Jetzt kommt Musik No Scrubs von TCL.

0: Nach diesem Lied erzähle ich euch von der nächsten Bade in Aesch. Und dort kann man baden, sogar gratis. In Aesch gibt es nämlich eine Seebade, bei der man richtig schön entspannen kann, aber auch Spass kann haben. Eine Wiese mit Schattenplätzen sowie ein Grillstil mit Sitzgelegenheiten bietet Aesch zum Entspannen an. Parkplätze gibt es, um seine Autos zu parkieren, damit man gut hinkommt. Zum Baden ist es auch super. Für die Kleinen gibt es einen Spielplatz mit Schaukeln, Klettergerüst, Steintunnel zum Durchkrabbeln, Rutschbahn und sogar einen Sandkasten. Wie schon die Bade Baldeck hat auch Aesch ein Beachvolleyballfeld und sogar auch einen Fußballplatz. Wenn man richtig baden will, ist man in die Tauchrichtung. Mit einem kleinen Schwimmbereich, der nicht tief geht, für Kleinere ist auch dort zum Spass haben. Wenn man richtig baden will, kann man ins Fluss rausschwimmen und machen, was man will. Hinten dran gibt es einen Bootssteg, an dem viele Boote geparkt sind. Den Hunger und Durst kann man natürlich auch stillen mit dem Restaurant, das dort verfügbar ist. Vor dem Restaurant gibt es Stühle mit Tisch, bei denen Bar sogar mit Sonnenschirm ausgerüstet sind. Mieten kann man sich auch einen Sonnenschirm für 10 Franken pro Tag. Zum Essen gibt es einen Burger und mehr, aber keine Pommes. Aufs WC kann man auch und duschen. Wenn man was Süßes will, kann man hier Glasse und Süßigkeiten kaufen. Trinken kann man natürlich auch kaufen, die sehr gut gekühlt sind. Die Bade ist also der perfekte Badeplatz für alle, die keine Eintritt zahlen wollen. Und jetzt kommt Werbung.
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0: Im Sommer sind das die perfekten Orte zum Erfrischen oder einfach nur mit seinen Freunden rauszugehen und Spass haben. Genauso wie der nächste Ort, bei dem man sich gratis Badeplausch ankann. Denn in Gelfligen kann man baden gehen in dem schönen Baldeckersee. Anders als bei den anderen Badis gibt es dort aber kein Restaurant. Dafür ein Springturm wie ein Floss im Wasser, das, wenn man sich bemüht, ins Wasser drücken kann. Ein WC-Haus, bei dem man sich umziehen kann, ist auch wichtig und das haben sie. Außerhalb des WC gibt es eine Dusche und vor dem WC gibt es einen direkten Steg in den See. Von dort aus kann man tiptop auf den Kletterturm klettern und runterkumpen. Wenn man runterkommt, kann man aber super von dort zum Fluss schwimmen und dort auch richtig entspannen. Wenn man genug vom Baden hat, kann man dann aufs Land gehen, bei dem man grillen kann und es dort auch direkt Brennholz gibt. Sitzgelegenheiten in der Sonne sowie auch im Schatten sind verfügbar. Das Land besteht aus Sand, Gras und hinten auch einem kleinen Steinstrand. In der Nähe gibt es auch einen Bahnhof, der mit dem Bade verbunden ist. Wenn man beim Bahnhof ist, kann man durch einen sehr schönen Weg zur Bade gehen. Wenn man aber genug hat, kann man oberhalb des Bahnhofs ins Hotel Sterne gehen, zum Schlafen und Essen. Vom 20. Juli bis zum 4. August ist das Hotel geschlossen, aber vom 5. August ist es wieder parat. 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Ich hoffe, ich kann euch einen kleinen Einblick geben, wie man hier in der Umgebung doch auch sehr schöne Badeferien machen kann. Das war es von meiner Seite und verabschiede mich von euch. Das war es von unserer Gruppe. Danke fürs Zuhören. Jetzt kommt das Lied Afrika von Toto.
2: Ciao. Tschüss.

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2: Hallo zusammen. Heute am Mikrofon sind Levin, Jan und Levin. Heute werden wir über das Thema hitzefrei sprechen. Und jetzt stellt euch mal vor, es ist Ende Juli, schon am Morgen zeigt der Thermometer über 30 Grad. Die Sonne scheint stark, draußen ist es heiß und viele Schulzimmer staunen sich mit Wärme. Die Luft ist stickig und nach kurzer Zeit fällt das Lernen schwer. Viele Schüler und Schülerinnen wünschen sich dann nur noch eines, hitzefrei. Doch obwohl es in den letzten Jahren immer häufig sehr heiß wird, gibt es in der Schweiz heute praktisch kein hitzefrei mehr. Warum ist das so? Wie gehen Schulen mit der Hitze um? Und welche Lösungen gibt es für die Zukunft? Genau darum geht es heute. Viele Erwachsene erinnern sich noch daran, dass es früher hitzefrei gab. Wenn es im Schulzimmer zu heiß wurde, durften die Kinder früher nach Hause gehen. In einigen Kantonen gab es sogar feste Regeln. Wurde eine bestimmte Temperatur erreicht, fiel der Unterricht aus. Mit der Zeit verschwanden diese Regeln aber immer mehr. Als letzter Kanton schaffte Basel-Stadt Anfang der 2000er Jahre die sogenannten Hitzeferien ab. Heute gibt es in der Schweiz keine feste Temperatur mehr, bei der der Unterricht automatisch ändert. Und jetzt kommt der Song Show Me Love.

0: Aber warum gibt es heute kein Hitzefrei mehr? Ein wichtiger Grund ist die Betreuungspflicht der Schulen. Früher waren häufiger Erwachsene zu Hause. Heute arbeiten viele Eltern den ganzen Tag. Wenn Schulen plötzlich schließen würden, hätten viele Familien ein Problem, weil niemand die Kinder betreuen könnte. Dazu kann noch etwas anderes. Fachleute sagen, dass Kinder bei Hitzefrei nicht unbedingt besser geschützt wären. Viele würden den Nachmittag draußen verbringen, im Schwimmbad spielen oder Sport machen. Doch wären sie der Hitze oft sogar noch stärker ausgesetzt als in der Schule. Deshalb versuchen die Schulen heute, den Unterricht nicht ausfallen zu lassen, sondern die Bedingungen zu verbessern. Trotzdem bleibt die Hitze ein großes Problem.
1: Gerade ältere Schulhäuser wurden gebaut, als heiße Sonne noch viel seltener waren. Viele dieser Gebäude haben große Fenster, wenig Schatten und keine Klimaanlagen. Besonders in den oberen Stockwerken kann es deshalb extrem warm werden. An manchen Sommertagen werden in Schulzimmern Temperaturen von über 30 Grad gemessen. Teilweise steigen die Temperaturen sogar noch höher. Kein Wunder also, dass viele Kinder sagen, sie könnten sich kaum konzentrieren. Manche lesen deshalb denselben Satz mehrmals, weil sie sich nicht richtig konzentrieren können. Auch Lehrpersonen merken die Auswirkungen der Hitze deutlich. Sie verbringen den ganzen Tag im gleichen warmen Raum und müssen trotzdem unterrichten. Viele berichten, dass der Unterricht während der Hitzewelle deutlich steigen wird. Wissenschaftliche Untersuchungen zeigen sogar, dass höhere Temperaturen unsere Leistungsfähigkeit beeinflussen können. Bereits ab ungefähr 26 Grad sinken Konzentration und Produktionsfähigkeit. Das bedeutet, dass Lernen und Arbeiten schwieriger wird. Deshalb fordert der Dachverband Lehrerinnen und Lehrer Schweiz schon seit längerer Zeit, dass Schulzimmer möglichst nicht wärmer als 26 Grad werden sollte.
2: Doch wie reagieren Schulen auf die Hitze? Viele Schulen beginnen den Unterricht an sehr heißen Tagen früh am Morgen. Dann sind die Temperaturen noch angenehmer. Außerdem bleiben Fensterläden oder Storen tagsüber geschlossen, damit möglichst wenig Sonne ins Schulzimmer scheint. Früh am Morgen und spät am Abend werden die Fenster geöffnet, damit kühlere Luft ins Gebäude kommt. Lehrpersonen machen zusätzliche Trinkpausen und erinnern die Schüler und Schülerinnen daran, genügend Wasser zu trinken. Im Sportunterricht werden anstrengende Aktivitäten reduziert oder ganz abgesagt. Statt draußen in der prallen Sonne Sport zu treiben, finden ruhigere Lektionen im Schatten oder sogar im Klassenzimmer statt. Wenn möglich, wird der Unterricht auch nach draußen verlegt, zum Beispiel unter große Bäume oder schattige Plätze. Aber all diese Maßnahmen helfen zwar ein wenig, lösen das Problem aber nicht vollständig. Aber bevor es weitergeht, kommt der Song Move.

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0: deshalb, dass die Gebäude an das neue Klima angepasst werden müssen. Doch wie könnten solche Schulen aussehen? Eine wichtige Maßnahme sind begrünte Schulhöfe. Bäume spenden Schatten und kühlen die Umgebung ab. Auch Pflanzen auf Dächern oder an Fassaden helfen dabei, die Temperaturen zu senken. Ebenso wichtig sind gute Sonnenschutzanlagen. Moderne Storen verhindern, dass sie die Schulzimmer zu stark aufheizen. Auch eine bessere Dämmung hilft. Sie hilft im Winter die Wärme im Gebäude und im Sommer die Hitze draußen. Moderne Lüftungsanlagen sorgen außerdem für frische Luft. Selbst wenn die Fenster geschlossen bleiben müssen, helle Fassaden reflektieren das Sonnenlicht besser als dunkle Wände und heizen sich weniger auf. Auch entsiegelte Pausenplätze können helfen, dort versickert Regenwasser im Boden und Pflanzen können wachsen. Das verbessert das Klima rund um das Schulhaus. Viele Fachleute sind deshalb der Meinung, dass Investitionen in moderne Schulgebäude langfristig sinnvoller sind als hitzefrei.
1: Doch wie sehen das die Menschen? Einige finden, dass Kinder bei Temperaturen über 30 Grad früher nach Hause gehen sollten. Ihre Meinung ist, die Gesundheit wichtiger als der Unterricht. Andere sagen dagegen, dass spontanes Hitzefrei für Familien schwierig wäre, weil viele Eltern arbeiten müssen. Wieder andere glauben, dass man lieber Geld in bessere Schulhäuser investieren sollte, anstatt den Unterricht ausfallen zu lassen. Es gibt also unterschiedliche Meinungen. Ein Blick ins Ausland zeigt, dass manche Länder noch heute hitzefrei können. Dort werden Unterrichtsstunden verkürzt oder Schulen an besonders heißen Tagen geschlossen. Die Schweiz geht jedoch einen anderen Weg. Hier versucht man, den Unterricht möglichst normal weiterzuführen und stattdessen den Schultag an die Hitze anzupassen. Neben dem Lernen spielt natürlich auch die Gesundheit eine wichtige Rolle. Besonders Kinder, ältere Menschen und Personen mit gesundheitlichen Problemen reagieren empfindlich auf diese große Hitze. Und jetzt kommt das Lied We Don't Care.

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0: Ärztinnen und Ärzte empfehlen deshalb, viel Wasser zu trinken, leichte Kleidung zu tragen und körperliche Anstrengungen möglichst zu vermeiden. Außerdem sollte man nicht zu lange direkt in der Sonne aufgehalten sein. Schon Temperaturen über 30 Grad gelten als sogenannte Hitzetage. Zum Schluss kann man sagen,
1: hitzefrei gehört in der Schweiz heute fast vollständig der Vergangenheit an. Statt den Unterricht auszufallen lassen, setzen Schulen auf andere Lösungen. Dazu gehören Trinkpausen, Sonnenschutz, angepasster Unterricht und langfristig auch moderne Schulgebäude. Trotzdem bleibt die Hitze eine große Herausforderung. Wegen des Klimawandels werden warme Sommer immer häufiger. Deshalb müssen viele Schulen in Zukunft besser auf hohe Temperaturen vorbereitet werden.
2: Die wichtigste Frage lautet also nicht mehr, ob es wieder Hitze freigeben sollte. Viel wichtiger ist, wie Schulen auch in Zukunft ein gutes und gesundes Lernen ermöglichen können, obwohl die Sommer immer heißer werden.
1: Vielen Dank fürs Zuhören. Ciao. Jetzt kommt das Lied Despacito.
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0: Hoi zusammen!
1: Wir sind Nora,
2: Liana
3: und Alena.
1: Wir unterhalten euch die nächste halbe Stunde. Bevor wir anfangen, gibt es ein Lied, nämlich Last One to Love Me von Dylan Conrique.

0: Wie heissen Sie?
1: Mein Name ist Leonie Moos.
2: Haben Sie ein Lieblingstier?
1: Ja, meine Lieblingstiere sind Ross.
2: Und warum ist das Ihr Lieblingstier?
1: Weil ich schon immer seit ich klein daheim ein Rössli hatte und darum halt, ja, nicht andere auch aussuchen
0: konnte. Haben Sie Haustiere?
1: Ja, ich habe ganz viele Haustiere. Ross, Hunde, Hasen, Zwei, Kühe. Ja, es sind diverse, aber wir haben halt einen Bauernhof und darum, genau.
0: Wieso eigentlich der Beruf Tierarzt?
1: Also ich selber bin zum Beispiel TPA, das ist Tiermedizinische Praxisassistentin. Und ich habe eigentlich früher immer gesagt, ich will Tierarzt werden, weil wir eben daheim auch schon einen Bauernhof immer hatten. Da musste ich aber merken, dass wir nur schon 5 Jahre Ausbildung einfach ein bisschen zu lang sind, weil so gerne gehe ich doch nicht in die Schule. Darum habe ich mich dann entschieden, TPA zu machen.
0: Und wie kann man das werden?
1: Also die Ausbildung selber geht 3 Jahre. Das gibt dann am Schluss auch den EFZ-Abschluss, das heisst eidgenössische Fachzeugnis. Und wie man das dann grundsätzlich werden kann, ist halt schnuppern, eine Lehrstelle bekommen und die Ausbildung machen.
2: Was sind die schönsten Momente?
1: Bei uns gibt es ganz viele schöne Momente, sei es nur schon, wenn junge Büseli kommen oder junge Hündli oder nur schon zum Beispiel, wenn ein OP wirklich mega gut gelaufen ist und man vorher vielleicht manchmal ein bisschen Bedenken hatte. Wenn es am Schluss dann halt gut rauskommt, hat man sicher immer Freude.
0: Was sind traurige Momente? Können Sie uns eine Geschichte dazu erzählen?
1: Ja, leider gibt es halt auch viele traurige Sachen bei uns. So direkt eine Geschichte dazu gibt es jetzt nicht grundsätzlich. Traurig ist halt zum Beispiel, wenn man ein Tier einschläfen muss oder nach einem Autounfall, wenn ein Tier stirbt oder einfach so Sachen, die man sich halt eigentlich nicht wünscht.
0: Wieso haben Sie sich für die Praxis in Hitzkirch entschieden?
1: Weil ich selber nur mit dem Velo 10 Minuten Fahrweg habe und es natürlich für mich so sehr einfach war in der Lehre, dass ich hierher komme und heim komme und ich kann am Mittag heim und es war so für mich wie das Nächste und die beste und einfachste Lösung.
2: Wie tun Sie mit dem Kunden, wie tun Sie dem Kunden eine schlechte Nachricht übermitteln?
1: Das machen meistens nicht mehr TPA, sondern Tierärzte. Weil es eben nicht so einfach ist.
0: Wie gehen Sie mit Notfällen um?
1: Ja, es kommt halt immer ein bisschen darauf ab. Natürlich möglichst schnell behandeln. Und das Wichtigste ist eigentlich, dass man im Besitzer und im Tier das Gefühl gibt von Stress. Auch wenn es halt manchmal ein bisschen stressig ist, dass man einfach möglichst probiert, alles richtig zu machen, möglichst schnell zu helfen, aber halt gleich nicht noch nervöser zu machen, als die Leute und die Tiere schon sind.
0: Welches Fachgebiet interessiert Sie am meisten?
1: Ist es so auch schwierig zu sagen, weil es gibt natürlich ganz viel. aber mich zum Beispiel interessiert jetzt mega die Operationen, die man macht, weil ich es einfach sehr spannend finde, was man alles überhaupt machen kann und es diverse Sachen halt gibt, die man dort jeden Tag macht und es immer wieder spannend ist.
0: Das wär's dann gewesen. Danke vielmals.
3: So, das war das Interview. Jetzt kommt noch eine kleine Werbung.
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8: Wir hören uns gerade wieder nach dem Lied Lucky von Bastian Baker.

0: So, jetzt gibt es noch einen kleinen Bericht über bedrohte Tierarten weltweit. Tierarten sind ein wichtiger Bestandteil von unserem Ökosystem. Sie sorgen für das ökologische Gleichgewicht und tragen zur Artenvielfalt auf unserem Planet bei. Leider sind heute viele Tierarten vom Aussterben bedroht. Wissenschaftler schätzen, dass tausende Arten in den nächsten Jahrzehnten könnten verschwinden, wenn keine wirksamen Schutzmassnahmen ergriffen werden.
1: Die grösste Gefahr geht vom Mensch aus. Zu den wichtigsten Ursachen gehören die Zerstörung von Lebensräumen durch Abholzung, Landwirtschaft und Städtebau, der Klimawandel und steigende Temperaturen sowie die Umweltverschmutzung durch Plastik, Chemikalien und Abgas. Weitere Gefahren sind die Wilderei, der illegale Handel mit Tieren und Überfischung. Die Faktoren führen dazu, dass Tiere weniger Nahrung finden, ihre Lebensräume verlieren und sich nicht mehr erfolgreich fortpflanzen können.
0: Beispiele für bedrohte Tierarten sind Elefanten, Eisbären, Tiger, Meeresschildkröten, Breitmaulnashörner und Orangutans. Der Tiger ist bedroht wegen der Wilderei und der Zerstörung von seinem Lebensraum. Der Elefant wird wegen seinem Elfenbein gejagt. Der Eisbär leidet besonders unter dem Klimawandel. Meeresschildkröten sind durch Plastikabfall, Fischernetz und Zerstörung von ihren Nistplätzen bedroht. Breitmaulnashörner werden gejagt wegen ihren Hörnern. Es gibt weltweit nur noch 2 Breitmaulnashörner, nämlich 2 Weibli. Der Orangutan ist gefährdet wegen der Abholzung von den Regenwäldern für Palmölplantagen.
2: Weltweit gibt es verschiedene Schutzmassnahmen. Ein paar davon sind Einrichtungen von Nationalpark und Naturschutzgebieten, Bekämpfung von der Wilderei, Zuchtprogramm für gefährdete Arten, Aufklärungen von der Bevölkerung über Naturschutz und internationale Abkommen zum Schutz von bedrohten Tieren.
1: Auch jede und jeder Einzelne kann helfen, indem er umweltbewusst handelt, Abfall vermeidet und nachhaltige Produkte kauft.
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2: Passend zum Wetter kommt noch ein Lied. 36 Grad.

0: Das war das Lied 36 Grad. Und denkt dran, cremt euch ein und trinkt genug. Nach den traurigen Nachrichten gibt es auch noch gute. Wir stellen euch jetzt noch den Biber vor und die Population der Biber in der Schweiz.
1: Das Wichtigste zuerst. Der Biber ist ein Säugetier und das grösste einheimische Nagetier in der Schweiz. Der Biber baut Burgen, sein Wohnraum ist über Wasser in der Burg und der Eingang ist unter Wasser.
2: Bei uns waren die Biber früher ausgerottet. Wegen ihrem dichten Fell waren sie für Kleider sehr beliebt. Die Kehle hat der Biber wegen seinem Schuppenschwanz als Fisch eingestuft. Darum hat man sein Fleisch sogar in der Fastenzeit essen. Später sind viele Bäche und Flüsse begradigt worden. Darum hat der Nager seinen natürlichen Lebensraum verloren.
0: Der Biber hat auch ein paar besondere Eigenschaften. Er ist ein ökologischer Baumeister, weil er Bäche staut und Feuchtgebiete schafft. So entstehen für andere Tiere neue Lebensräume.
1: Der Biber ist ein richtiger Tauchexperte. Er kann bis zu 20 Minuten unter Wasser bleiben. Sie haben auch Zähne, die ein Leben lang wachsen. In ihren Zähnen ist Eisen enthalten. Darum sehen sie aus, als würden sie rosten. Hinter den Zähnen hat er spezielle Hautfalten, die verhindern, dass er beim Tauchen Wasser verschluckt.
0: Wir haben uns auch gefragt, wieso der Biber wieder zurückkommt. Der Biber steht heute unter Naturschutz und kann sich darum wieder besser vermehren. Heute gibt es wieder genug Lebensräume und Nahrung an Flüssen, Seen und geschützten Ufern. In den 1960er und 70er Jahren sind rund 140 Biber aus dem Ausland in der Schweiz ausgesetzt worden.
2: Im Moment gibt es bei uns etwa 4'900 Biber, aber die Wissenschaftler denken, dass es noch mehr gibt. Es gibt auch noch andere Wiederansiedlungsprojekte, die gut gelungen sind, wie zum Beispiel die Steinböcke, Bartgeier, Wölfe und Löchs.
1: Das war es mit der Biber-Reportage. Wir hoffen, euch hat es gefallen.
0: Wir haben jetzt noch eine Umfrage auf dem Pausenplatz gemacht.

0: Aurel, was ist dein Lieblingstier?
1: Hund, weil ich auch selbst sehr oft Hunde kann. Pudel finde ich toll, aber auch sehr gerne habe ich Dackel.
0: Danke! Wir sind hier mit dem Cyril. Von welchen Tieren hast du Angst?
2: Also so richtig Angst von keinem, aber ich finde so Spinnen halt einfach so grusig so halt.
0: Okay, das war's schon gewesen, danke. Wir stehen hier mit dem David. Hast du ein Lieblingstier?
3: Ja, mein Lieblingstier ist Känguru.
0: Und wieso Känguru?
3: Ich weiß nicht. Ja, einfach so.
0: Okay, danke.
4: Wir sind hier mit Elina. Hallo. Was ist dein Lieblingstier?
5: Mein Lieblingstier sind Katzen, Schildkröten, Hühner, halt ganz viel.
4: Und wieso?
5: Ja, weil das sind meine Haustiere. Ja.
4: Okay, danke.
0: Wir stehen hier mit dem Levin und mit dem Mois. Von welchem Tier habt ihr Angst?
6: Von Ratten.
0: Und du, Mois?
6: Von Schlangen.
0: Okay, das war's schon gewesen, danke.
4: Hi Selina, hast du Haustiere?
5: Nein, ich habe keine.
4: Wenn du eins würdest haben, welches wär's?
5: Hamster.
4: Und wieso?
5: Weil ich schon mal hatte.
4: Okay, danke.
7: Es kommt noch das letzte Lied von uns, nämlich Umbrella von der Rihanna.

0: So, das war es fast gewesen. Es kommen jetzt aber noch ein paar Tierwitze.
1: Zwei Ross beobachtet ein Zebra, sagt das Ross zum anderen. Unglaublich, es ist schon 3 und er hat immer noch das Büschel an.
0: Zwei Schnecken wollen über die Straße gehen, sagt die eine, ich gehe jetzt los. Sagt die andere, bist du verrückt? In 2 Stunden kommt der Bus.
1: Treffen sich 2 Würmer, sagt der eine, wo ist deine Mutter? Sagt der andere, beim Fischen. Was macht ein Katz, wenn sie einen Computer sieht? Sie sucht die Maus.
0: Was ist das Gegenteil von einem blinden Hund? Ein Seehund.
1: Welches Tier fährt mit dem Y an? Ivans Hund. Was ist das überste Tier in der Wüste? Die Hygiene.
0: Was ist braun und hüpft rauchend durch den Wald? Ein Kaminchen.
1: Was ist rosa und schwimmt im Wasser? Ein Meerjungsau.

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1: So, das war es mit dem Radiobus. Wir danken dem Radiobus-Team, dass sie da waren und uns unterstützt haben. Und wir danken auch den Lehrpersonen, die das organisiert haben. Das grösste Dankeschön geht an Herrn Bühlmann für das coole Schuljahr. Tschüss!

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0: der grössten Themen unserer Zeit, wie zum Beispiel Rassismus, Armut und soziale Ungleichheit. In der heutigen Folge blicken wir auf ihre Karriere und ihre eindrucksvollsten Aussagen über Freiheit und Gleichheit und auch, wie sie ihre Plattform nutzt, um die Welt ein bisschen gerechter zu machen. Alicia Keys hat schon früh erkannt, dass Musik eine mächtige Sprache von Protest sein kann. Sie ist in New York City aufgewachsen, eine Stadt, die für ihre Gegensätze bekannt ist. In dem, wo Armut und Reichtum oft nebeneinander existiert. Die Erfahrungen haben ihre Sichtweise auf soziale Gerechtigkeit geprägt. In Interviews spricht Alicia oft über ihre Kindheit und die Lektionen, die sie daraus gelernt hat. Dass jeder Mensch Würde verdient und dass wir die Verantwortung haben, uns gegenseitig zu unterstützen. Schon mit den Liedern «If I Ain't Got You» oder «Superwoman» hat sie Themen wie Empathie, Stärke und Solidarität thematisiert. Aber Alicia ist nicht nur eine Musikerin, sondern auch eine Aktivistin, die aktiv gegen Ungerechtigkeit kämpft. Alicia Keys hat nie gezögert, sich zu Rassismus und Ungerechtigkeiten zu äußern. 2016 war sie eine der Initiatorinnen der Bewegung «We Are Here», die sich für soziale Gerechtigkeit, Bildung und Beendigung von der Waffengewalt einsetzt. Ein bewegender Moment von der Alicia Keys ist im 2016 an den Video Music Awards von MTV gsi. Lasst mal, was sie dort zu sagen hat.
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1: Die Worte sind nachher zum Aufruf geworden, systematische Ungerechtigkeiten zu bekämpfen, die besonders schwarze Gemeinschaften betrifft. Die Wörter spiegeln Alicias Engagement wider. Eine Welt zu schaffen, in der wir alle die gleiche Chance haben und niemand aufgrund von der Hautfarbe oder Herkunft diskriminiert wird. Ein weiteres Herzensthema von Alicia Keys ist der Kampf gegen Armut. Sie ist seit vielen Jahren Botschafterin für Keep a Child Alive, eine Organisation, die sich für Kinder und Familien einsetzt, die HIV/AIDS Betroffene sind. Mit ihrer Arbeit lenkt sie die Aufmerksamkeit auf die Verbindung zwischen Armut und Gesundheitsversorgung. Themen, die oft in den Hintergrund drücken, obwohl sie Millionen von Menschen betrifft. Alicia hat bewiesen, dass man nicht nur mit Wörtern, sondern auch mit Taten etwas verändern kann. Sie spendet nicht nur, sondern sie organisiert auch mit in Hilfsaktionen, besucht Gemeinden und gibt den Menschen eine Stimme, die oft überhört werden. In vielen von ihren Liedern spricht Alicia über Hoffnung und Freiheit. Zum Beispiel Underdog. Ein Lied, das demjenigen gewidmet ist, die kämpft, um sich Gehör zu verschaffen und das eigene Leben zu verbessern. Alicia Keys zeigt uns, dass Musik mehr als nur Unterhaltung ist. Es ist ein Werkzeug, um Brücken zu bauen, Hoffnung zu geben und Menschen zu vereinen. Alicia Keys hat für das National Underground Railroad Freedom Center einen kleinen Clip veröffentlicht, für was sie denn einsteht. Lasst ihn mal rein.

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1: Mit ihrer klaren Haltung gegen Rassismus und Ungerechtigkeit inspiriert sie nicht nur Fans, sondern weitere Künstlerinnen und Künstler, ihre Stimme auch richtig zu benutzen. Das war es mit der Erfolg von Stimmen im Aktivismus. Was denkt ihr über Alicia Keys und ihren Einsatz für soziale Gerechtigkeit? Habt ihr eine Lieblingsaktion oder einen Song von ihr, der euch besonders bewegt hat? Teilt eure Gedanken mit euren Mitmenschen. Danke fürs Zuhören und denkt daran, Freiheit und Gerechtigkeit sind keine Privilegien. Sie sind Rechte. Bis zum nächsten Mal.

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Hallo zusammen. Es ist wieder einmal Zeit für ein bisschen Nachhaltigkeit. Heute erkläre ich euch das Drei-Säulen-Modell. Gestern haben wir gehört, wie das Wort Nachhaltigkeit dank der Frau Brundtland endlich eine genaue Definition bekommen hat. Und wie man, um die Definition einem klaren Begriff zuzuordnen, den Term nachhaltige Entwicklung eingeführt hat. Wir haben gelernt, dass eine Gesellschaft, die sich nachhaltig entwickelt, ihre Bedürfnisse im Alltag nur so befriedigt, dass sie dabei den kommenden Generationen nicht bei ihrer Bedürfnisbefriedigung im Weg steht. Etwas, das gut tönt, aber im realen Alltag gar nicht so einfach umzusetzen ist. Fast gleichzeitig zu dieser Definition von der Frau Brundtland und ihren Kollegen ist darum noch eine zweite, detailliertere Definition aufgetaucht. Und zwar sagt die Definition, dass eine nachhaltige Entwicklung von einer Gesellschaft nur dann gegeben ist, wenn man die drei Dimensionen Umwelt, Gesellschaft und Wirtschaft alle etwa gleich berücksichtigt. Das klingt jetzt vielleicht noch etwas abstrakt, lässt sich aber auf unseren Alltag relativ gut ummünzen. Fangen wir doch gerade einmal mit der Dimension Umwelt an. Nachhaltiges Handeln heisst dort, dass wir natürliche Lebensgrundlagen, also zum Beispiel Ressourcen wie Öl und Kupfer, aber auch den Boden, wo wir zum Beispiel unsere Häuser drauf bauen, nur in dem Mass beanspruchen, wie sie sich regenerieren können. Ihr merkt schnell, dass das gar nicht so einfach ist. Öl kann man, wenn es einmal in Form von Benzin unseren Autos verbraucht worden ist, nicht mehr zurückgewinnen. Und auch der Boden bleibt, ist er erst einmal von einer Strasse überdeckt, meistens verbaut. Etwas einfacher ist es beim Kupfer. Dort kann ich zumindest schauen, dass ich alte Kupferdrähte, die man nicht mehr braucht, recyceln und in neue kupferhaltige Produkte wieder einbauen. Doch gehen wir mal weiter zu der Dimension der Wirtschaft. Dort heisst nachhaltiges Handeln so viel wie, dass eine Gesellschaft wirtschaftlich nicht über ihren Verhältnissen leben sollte, weil das zwangsläufig zu Einbußen bei den nachkommenden Generationen führen würde. Das heisst zum Beispiel, dass man nicht mehr Geld ausgeben sollte, als man hat. Denn wer mehr Geld ausgibt, als er hat, der macht Schulden, wo seine Nachkommen dann wieder müssen mit ihrem eigenen Geld abzahlen. Geld, wo sie vielleicht besser für ihr eigenes Leben könnten brauchen. Zuletzt haben wir dann noch die gesellschaftliche Dimension. In der wird ein nachhaltiges Handeln vor allem mit Gerechtigkeit zwischen den Bewohnern von einem Land oder einer Region gleichgesetzt. Das heisst, alle Bewohner von einem Land sollten gerecht und fair behandelt werden. Konflikt ohne Gewalt, sondern im Dialog gelöst werden. Im Weiteren sollte jeder Mann und jede Frau die Gelegenheit haben, sich an einer konstruktiven Weiterentwicklung dieser Welt zu beteiligen. Der Fachbegriff für das heisst Partizipation. Auch die Kinderrechte, die auf dem Sender immer wieder angesprochen werden und einen Kernpunkt im Bemühen der Stiftung Kinderdorf Pestalozzi darstellen, sind Teil der sozialen Dimension. Die ganze Definition, die wir jetzt zusammen angeschaut haben, heisst übrigens aufgrund von ihren drei Dimensionen auch das Drei-Säulen-Modell der Nachhaltigkeit. Wer genau der Begründer dieser Definition ist, lässt sich heute nicht mehr ganz schlüssig nachweisen. Es gibt nämlich ganz verschiedene Leute, die für sich beanspruchen, der Erste zu sein, der das Drei-Säulen-Modell aufgestellt hat. Für uns ist das aber an dieser Stelle auch gar nicht so wichtig. Es zeigt höchstens, dass diese Definition ziemlich gut zu sein scheint, wenn sie jeder erfunden haben. Das war jetzt die vierte Folge Nachhaltigkeit. Eigentlich solltet ihr jetzt ungefähr wissen, was man mit Nachhaltigkeit und nachhaltiger Entwicklung genau meint. Wem jetzt das Ganze aber doch ein bisschen zu schnell gegangen ist oder der Anfang vom Herrn von Karlowitz schon fast wieder vergessen hat, der soll doch morgen noch mal reinhören. Dann schauen wir auch noch ein paar Beispiele an, was denn jetzt für euch und für mich ein nachhaltiges Handeln könnte bedeuten. Ciao zusammen, bis morgen.

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0: stell dir mal vor, dass du keinen Namen hast. 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
1: Oder stell dir mal vor, dass du keine Staatsangehörigkeit hast. Dann hättest du gar kein Heimatland.
2: Zum Glück gibt es Kinderrecht, wo es sagt, dass jedes Kind das Recht auf einen Namen und eine Staatsangehörigkeit verdient.
3: Ohne dem Kinderrecht wären wir verloren. Zum Glück hat das die UNO geregelt.

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1: TikTok ist ja unser heutiges allgemeines Thema. Doch wir leben in der Schweiz. Gibt es grosse TikToker hier? Die Antwort ist klar. Warum nicht? Der 21-jährige Adrian ist das perfekte Beispiel. Mit seinem Alias Adi Totoro hat er auf TikTok bereits mehr als 375'000 Fans. Mit seinen täglichen lustigen Videos erreicht er eine grosse Zielgruppe an Fans. Der Adi Totoro arbeitet bei der Jungbulanz beim SRF als Moderator. Vorher hat er als Radioproducer beim Radio Basilik gearbeitet. Passt also perfekt zu uns. In einem Interview mit meinem Freund über das allgemeine Thema TikTok habe ich aufgeklärt, dass man mit TikTok schnell kann süchtig werden kann. Und da habe ich mir gedacht, stimmt das? Ich habe ein bisschen recherchiert und bin zu dem Entschluss gekommen. Längt's, wenn man tut, die App deinstallieren? Oder braucht's da mehr zum Sucht stoppen? Aber ich glaube, die grösste Frage ist, wann ist man überhaupt süchtig? Es kommt darauf an. Es gibt zwei Arten von Sucht. Einmal, dass du immer willst. Oder, dass du immer tust. Das sind Unterschiede. Eine Studie von Q Studio besagt, dass die durchschnittliche tägliche Zeit bei TikTok 4- bis 15-jährigen Kindern bei durchschnittlich 80 Minuten am Tag liegt. Ist das eine Sucht? Ich persönlich finde es schon, aber die Antroffenen sind höchstwahrscheinlich anderer Meinung. Ich glaube, jeder sollte sich selber ein Bild davon machen und schauen, ob er süchtig ist. Während der langweiligen Corona-Situation, wo wir fast alle daheim gehockt haben, hat Adi Totoro seinen grossen Durchbruch auf TikTok gehabt. Er hat die Situation der Quarantäne ausgenutzt und durch die Langweile von vielen Menschen daheim Fans bekommen. Da die meisten nichts zu tun hatten, haben sie seine Videos geschaut und so eine kleine Abwechslung erlebt. Eigentlich war mit ihm ein Interview geplant gewesen, aber leider hat es auf unsere E-Mail keine Antwort gegeben. Nichtsdestotrotz habe ich noch ein paar spannende Fun Facts. Der Adi Totoro ist farbenblind. Der Adi Totoro wohnt im Baselbiet. Der Adi Totoro hat einen Schnauz. Der Adi Totoro tut gerne Skifahren. Der Adi Totoro hat ein Motto und das heisst «Die Befriend». Ja, viele Informationen. Wir haben jetzt einiges über den Adi Totoro erfahren. Jetzt habe ich mir gedacht, das ist meine erste Sendung. Ich könnte mich ja mal ein bisschen vorstellen. Ich bin der Mathis, 11, wohne im wunderbaren Kanton Schweiz, wo es die besten Käse gibt von den schönsten Bergen. Wenn ich nicht gerade in der Schule am Büffeln bin, treffe ich mich öppe die mit meinen Freunden, spiele Games oder trainiere Breakdance. Mein Ziel ist, eins im Radio arbeiten zu können und so an den Leuten ein Lächeln ins Gesicht zaubern. Manchmal reg ich mich auf über den Musikstil der Kollegen, denn ich bin ganz klar der Meinung, dass Elektrofunk das Beste ist. Es macht mir natürlich auch eine Freude, wenn ihr den Beitrag hört und nachher mehr wisst als vorher.
2: Zuerst sage ich euch, was TikTok überhaupt ist. TikTok ist eine Ende September 2016 gegründete chinesische Videoplattform. User können kurze, selbst gedrehte Videos aufnehmen, die man mit Musik von bekannten Songs oder Filmszenen unterlegt werden können. Diese User nutzen diese Videos, um kreative und lustige Videos zu erstellen, wobei sie dazu häufig tanzen, die Lippen synchron zu den Songs oder Szenen bewegen. Die Videos sind meistens auf eine Länge von 10 Sekunden limitiert. TikTok ist allerdings

0: in westlichen Ländern deutlich bekannter war. Ende 2017 kaufte TikTok Musical.ly für über 1 Milliarde US-Dollar und übernahm dabei auch die 200 Millionen Nutzer der App. Musical.ly verfügt im Wesentlichen über die gleichen Funktionen wie TikTok, wurde aber bereits 2 Jahre zuvor gegründet. Inzwischen ist Musical.ly in TikTok umbenannt worden. TikTok erfreut sich daher auch in westlichen Ländern zunehmender Beliebtheit und Bekanntheit. TikTok zusammengefasst. TikTok ist das Instagram für Musik und Videos. Die App ist kostenlos, aber wie bei allen anderen Social Networks können die User durch Sponsoring Geld verdienen. Außerdem gibt es eine Live-Funktion, bei der Fans ihre TikTok-Stars Geld spenden können. Ein Prinzip, welches auch die Streaming-Plattform Twitch groß gemacht hat. Bis Ende 2017 war hierzulande die App Musical.ly bekannter. Doch TikTok kaufte den Konkurrenten für mehr als 1 Milliarde US-Dollar. Später wurde Musical.ly in TikTok integriert. Dank TikTok sind wieder alte und neue Lieder bekannt geworden. Tänze wurden erfunden und ein vergessenes Lied namens Toy wurde wieder hervorgerufen. So klingt das Lied. I'm not your toy! Na, kennt ihr es? Es war der Gewinner der Eurovision 2018. Hier sind noch ein paar TikTok-Rekorde. TikTok hat im März 2020 350 Millionen Downloads gehabt. Im Moment hat TikTok 2 Milliarden Downloads. Hier noch die Top 3 TikToker mit den meisten Follower. Charli D'Amelio mit 90,9 Millionen. Addison Rae mit 62,8 Millionen. Und Zach King mit 50 Millionen Follower auf TikTok.
1: Ich interview jetzt meine Kollegin Nadja. Sie ist 13 und ist im Moment gerade bei uns auf Besuch. Und zwar mache ich ein Interview mit ihr über TikTok. Also Nadja, hast du TikTok?
2: Ja, ich habe TikTok.
1: Okay, und findest du es gut?
2: Ja, ich finde es cool.
1: Gibt es auch etwas auf TikTok, was du jetzt nicht so cool findest?
2: Also es gibt halt manchmal Hate-Kommentare bei manchen Videos und da ist es halt nicht so cool für andere Leute vor allem.
1: Und was findest du an TikTok besonders gut?
2: Also ich finde cool, dass man dort halt ein Rezept und halt alles teilen kann mit anderen Leuten und schauen kann, wie es denen gefällt und anderen Leuten etwas beibringen kann.
1: Also machst du auch Videos, stellst auch Videos auf TikTok auf?
2: Ja, aber nicht viel.
1: Und um was geht es so in deinen Videos?
2: Ich mache meistens Tänze oder zeichne etwas.
1: Okay, also ist es gleich, wenn man dein Gesicht sieht auf TikTok?
2: Ja, da ist mir eigentlich gleich, ja.
1: Okay, und gibt es auch bei dir Hate-Kommentare?
2: Nein, bis jetzt noch nicht.
1: Also gibt es bei dir Kommentare, die einfach sagen, ja, ist gut gemacht und so?
2: Ja, also es gibt halt, es gibt schon Kommentare, aber die schaue ich meistens gar nicht erst an.
1: Wie wichtig ist TikTok für dich?
2: Also es ist halt einfach eine App für mich, die ich mal brauche, wenn mir langweilig zum Beispiel ist und ich gar keine Lust habe, auf YouTube zu schauen, sondern einfach nur auf kurze Videos. Ja, also es ist mir nicht so wichtig.
1: Bist du eher viel auf TikTok oder eher weniger?
2: Eher weniger. Ja, vielleicht 1-2 Stunden.
1: Das war ein tolles Interview von meiner Kollegin, der Nadja. Jetzt habe ich meine Kollegin, die Irina, neben mir. Auch mit ihr mache ich jetzt ein Interview. Und du, Irina, hast du TikTok?
3: Ja, ich habe TikTok.
1: Und findest du es gut?
3: Ja, ziemlich.
1: Gibt es auf TikTok Sachen, die du nicht so gut findest?
3: Ja, es gibt halt schon spezielle Sachen, die ich jetzt zum Beispiel nicht so cool finde. Zum Beispiel Hate-Kommentare, die finde ich halt nicht so gut, weil wenn man die Person hatet, wieso machen wir es denn? Wir können ja einfach weggehen von dieser Person.
1: Und gibt es auch Sachen, die du besonders gut findest?
3: Ja, also ich finde halt zum Beispiel die Turn gern und dann finde ich halt die Turn-Videos von anderen cool.
1: Tust du auch Videos auf TikTok aufstellen?
3: Ja.
1: Und zeigst du die dort auch oder nicht?
3: Also kommt auf Fahrer für Videos, manchmal schon, manchmal nicht.
1: Also machst du auch besonders so Tonvideos und so?
3: Ja, ja.
1: Okay, und du hast vorher über Hate-Kommentare

0: da erzählt, gibt es auch bei dir Hate-Kommentare in deinen Kommentaren zu deinen Videos?
1: Nein, zum Glück nicht.
0: Weißt du denn so das meiste, was du jetzt bei deinen Videos hast? Ich meine, wir haben auf TikTok liken. Was sind denn die meisten Likes bei dir?
1: Bei mir sind es 35.
0: Okay, und wie wichtig ist TikTok für dich?
1: Also, wenn ich das Handy habe, bin ich schon ziemlich öfter in TikTok drin. Aber ich würde schon sagen, dass mir wichtig ist.
0: Okay, also bist du eher viel Zeit auf TikTok?
1: Ja, sehr viel.
0: Danke vielmals für das Interview, Irin.
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3: Wir, also alle Menschen, leben ja auf der Erde. Die Erde ist ein Planet. Mit 8 anderen Planeten dreht die Erde sich um die Sonne. Aber zuerst mal zu den Jahreszeiten. Damit du jetzt weißt, warum es Jahreszeiten gibt, musst du zuerst wissen, dass die Erde einen Nord- und einen Südpol hat. Der Südpol ist oben an der Erde. Dort ist die Arktis. In der Arktis leben zum Beispiel Eisbären. Und unten an der Erde ist der Nordpol. Dort ist die Antarktis. In der Antarktis leben zum Beispiel Pinguine. Wenn bei uns ein Jahr vorbei ist, hat sich die Erde einmal ganz um die Sonne gedreht. Die Erde dreht sich aber nicht einfach gerade, also mit der Arktis oben und der Antarktis unten, um die Sonne, sondern sie ist immer leicht schräg. Wegen dem schaut mal der Nordpol und mal der Südpol mehr zur Sonne. Und so entstehen Jahreszeiten. Die Erde dreht sich in einem Jahr um die Sonne und während dem Sommer scheint die Sonne mehr zu uns, aber im Winter ist eben die Erde so gedreht, dass wir die Sonne nur kurz sehen. Also, dass wir nur kurz zur Sonne gedreht sind. Und hast du gewusst, in Ländern wie zum Beispiel Neuseeland oder Australien sind die Jahreszeiten genau umgekehrt wie bei uns. Also, wenn bei uns zum Beispiel Sommer ist, ist bei ihnen Winter. Ich würde dir gerne ein kleines Sprüchli lernen, damit du dir die Reihenfolge der Planeten kannst merken. Das Sprüchli hat mir nämlich mal mein Lehrer beigebracht und ich kann mir immer noch die Reihenfolge merken. Also es hilft wirklich. Und zwar ist die Reihenfolge so, dass zuerst der Planet kommt, der am nächsten zur Sonne steht und als letztes kommt der, der am weitesten weg ist. Das Sprüchli geht so. Mein Vater erklärt mir jeden Sonntag unseren Nachthimmel. Du musst dir eigentlich vor allem die Anfangsbuchstaben merken. Das M von mein steht für Merkur, das Z von Vater für die Venus, das E von erklärt für die Erde, das M von mir für Mars, das J von jeden für Jupiter, das S von Sonntag für Saturn, das U von unserem für Uranus und zu guter Letzt das N von Nachthimmel für Neptun. Also mein Vater erklärt mir jeden Sonntag unseren Nachthimmel. Es ist auch ein bisschen schwierig, sich das alles zu merken, aber wenn du dir einfach das Sprüchli merken kannst, dann reicht das auch schon, weil dann weisst du auch den Anfangsbuchstaben von jedem Planet.
4: Auf der Südhalbkugel der Erde herrscht die jeweils dann auf der Nordhalbkugel entgegengesetzte Jahreszeit. Ist es im Süden Sommer, so ist es im Norden Winter und umgekehrt. In den tropischen und subtropischen Gebieten beidseits vom Äquator sind jahreszeitliche Veränderungen weniger ausgeprägt. Stattdessen treten die Regen- und Trockenseiten auf. Im Jahreslauf lassen sich im Äquator nahe Tropen zwei Regenzeiten unterscheiden. Mit zunehmender geografischer Breite haben sie ineinander über und werden so zu zwei Gipfeln von einer einzigen Regenzeit, die sich je nach Hemisphäre verschieden ausprägt. Zwar läuft die Erde auf einer Bahn um die Sonne, die elliptisch und nicht kreisförmig ist, sodass die Distanz zu der Sonne variiert. Doch betreffen dadurch den entscheidenden Unterschied allein die Lichtintensität und sind wegen geringer Bahnextremitäten von der Erdbahn nicht ganz so gross. In der sonnenfernsten Bahnpunkt durchläuft die Erde in der ersten Juliwoche und im Sommer auf der Nordhalbkugel, die im Jahresverlauf wegen der exzentrischen Umlauf das Licht veränderte Entfernung von der Erde zu der Sonne ist also nicht die Ursache für die Jahreszeiten. Die Änderung zwischen Perihel und Apelldurchgang macht Licht gegenwärtig die Südwinter ein bisschen strenger und die Nordwinter ein bisschen milder, als sie in einer kreisförmigen Erdbahn wären. Unter den derzeitigen Umständen ist die Erde im Nordwinter an ihrem sonnenhöchsten Punkt und um den 3. Januar herum in einer Entfernung von rund 147,1 Millionen Kilometer. Im Südwinter ist sie am weitesten von der Sonne entfernt. so gegen den 5. Juli in einer Distanz von rund 152,1 Millionen Kilometer. Der Grund für die Jahreszeiten auf der Erde liegt im Winkel und der Dauer von der Sonnenstrahlung. Beträgt die Extrema in den Winkel im Sommer 60 Grad bis 65 Grad und in den möglichen Sonnenscheintouren in Mitteldeutschland 16 bis 17 Stunden. Im Winter sind sie hingegen 7 bis 8 Stunden, vorzugsweise Winkel von nur 13 bis 18 Grad. Aufgrund von der gravitativen Einwirkung, hauptsächlich vom Mond und der Sonne, auf den rotierenden Erdkörper führt die Erdachse der Präzisionsbewegung aus, sodass die Lage der Bezugspunkte von der Sonnenwende und Tag-Nacht-Gleiche allmählich verschiebt und in 26.000 Jahren einmal rückläufig rund um die Erdbahn wandert. Auf den Frühlingspunkt bezogene tropische Jahre dauert daher rund 20 Minuten kürzer als ein fixen Sternhintergrund bezogener vollständiger Umlauf von der Erde um die Sonne. An der Länge des vom tropischen Jahr orientiert sich die sogenannte bürgerliche Jahr- und kalendarische Zeitrechnung. Die tropische Jahreslänge wird für das Kalenderjahr im gregorianischen Kalender durch das Einfügen von Schalttagen angenähert, womit sich typische Verschiebungen für kalendarische Angaben vom Anfang vom Jahreszeiten ergeben, beispielsweise für den Herbstanfang. Außerdem dreht sich infolge von Bahnstörungen durch andere Planeten die Apsidenlinie in gut 111.000 Jahren einmal rechtläufig. Wegen diesen einander gegenläufigen Bewegungen läuft Perihel in rund 21.000 Jahren einmal durch alle Jahreszeiten. In etwa 10.000 Jahren wird der sonnennächste Bahnpunkt mit der nördlichen Sommersonnenwende zusammengehauen. Die winterlichen Jahreszeiten auf der Nordhalbkugel werden dann länger und sonnenferner stattfinden als heute. Im Gegenzug wird die Südhalbkugel kürzer und sonnennähere Winter bekommen.
1: Jahreszeiten sind Teile eines Jahres. In vielen Ländern unterscheidet man die vier Jahreszeiten in Frühling, Sommer, Herbst und Winter. Aber es gibt manche Völker, die es anders einteilen. Und darum haben sie auch mehr Jahreszeiten. Die Erde hat eine Achse. So nennt man die gedachte Linie durch Nordpol und Südpol, um die sie sich dreht. Außerdem umkreist die Erde die Sonne, und zwar einmal pro Jahr. Die Erdachse steht schief auf der Umlaufbahn. Das sieht man auch bei jedem Globus. Die Schiefstellung von der Erdachse ist auch der Grund für Jahreszeiten. Die Bahn von der Erde um die Sonne ist kein perfekter Kreis. Darum ist die Erde nicht immer gleich fern von der Sonne. Viele Leute glauben aber, dass das für die Jahreszeiten wichtig ist. Also damit meine ich, es wäre Winter, wenn die Sonne mehr entfernt ist. Aber in echt hat das fast keinen Unterschied. Weil es kommt eigentlich darauf an, wo die Sonne über die Erde steht. Wie kommt es vom Sonnenstand zu den Jahreszeiten? Je steiler das Sonnenlicht von oben auf die Erde fallen tut, desto mehr wärmt es auf. Aber wenn es noch flach auf die Erde geht, kann es nicht so fest aufwärmen. Und deshalb ist es auf der Nordhalbkugel wärmer als auf der Südhalbkugel. Aber nach einem halben Jahr ist es dann umgekehrt. Also auf der Nordhalbkugel ist es kälter als auf der südlichen Halbkugel.
5: Die Erde hat eine Achse. So nennt man die gedankte Linie durch den Nordpol und den Südpol. Das ist, wo die Erde sich rundherum dreht. Außerdem umkreist die Erde die Sonne, und zwar einmal pro Jahr. Die Erdachse steht schief auf der Umlaufbahn. Das sieht man auch beim Globus, also eigentlich bei jedem Globus. Die Schiefstellung der Erdachse ist der Grund für die Jahreszeiten. Die Bahn der Erde und die Sonne ist kein richtiger Kreis. Darum ist die Erde nicht immer gleich fern von der Sonne. Viele Leute glauben, dass das für die Jahreszeiten wichtig ist. Es wäre im Winter, weil wir weiter von der Sonne entfernt sind. Aber in Wirklichkeit machen die Unterschiede aber fast nicht aus. Es kommt darauf an, wo die Sonne über der Erde steht. Wo steht die Sonne über der Erde? Im Laufe des Jahres gibt es drei besondere Orte, wo die Sonne am Mittag stehen kann. Einer ist der nördlichste Ort, ihn nennt man den nördlichen Wendekreis. Es ist ein breiter Kreis, der sich rund um die Erde zieht. Die Sonne nähert sich immer vom Süden her. Jeden Mittag ein bisschen mehr. am 20., 21. oder 22. Juni erreicht sind und erscheint später wieder immer näher über dem Äquator. Der Tag, wo an dem die Wende stattfindet, nennt man die Sommersonnenwende. Der nächste Ort ist der Äquator. Darüber steht die Sonne am 21. oder 22. September. Tag und Nacht sind dann bei uns gleich lang. Darum redet man an dem Datum von Tag und der Nacht gleich. Dann wandert die Sonne mittags weiter an den dritten Ort. Er liegt am weitesten im Süden, über dem südlichen Wendekreis. Das ist eben ebenfalls ein breiter Kreis. Die Sonne erreicht ihn am 20. oder 21. Dezember. Dann sind bei uns Tage am kürzesten und werden dann wieder länger. Darum nennt man an dem Tag, an dem die Wende stattfindet, die Wintersonnenwende. Der vierte Ort ist auch der zweite, nämlich wieder der Äquator. Dort kommt der Höchststand der Sonne also zum zweiten Mal vor, nämlich am 21. oder 22. März. Tag und Nacht sind dann bei uns wieder gleich lang. Es kommt dann nochmal zur Tag- und Nachtgleiche. Aber wie kommt es jetzt vom Sonnenstand zu den Jahreszeiten? Je steiler das Sonnenlicht von oben auf die Erde fällt, desto mehr wärmt es sich auf. Fällt das Licht noch flach auf die Erde, so kann es nicht so stark aufwärmen. Das bedeutet jetzt also, dass sich die Erde ja dreht und die Sonne aber immer gleich auf die Erde scheint, ist es teilweise auf der Nordhalbkugel wärmer und auf der Südhalbkugel kälter, also Sommer und Winter. Und nachher genau wieder umgekehrt. Also grundsätzlich, Nordhalbkugel und Südhalbkugel sind die Jahreszeiten immer vertauscht. Ist es auf der Nordhalbkugel Frühling, ist es auf der Südhalbkugel Herbst. Also es ist immer umgekehrt. Wir befinden uns im Klimawandel. Und jetzt habe ich mich nämlich gefragt, tut der Klimawandel auch unsere Jahreszeiten verändern? Und das will ich in ein paar Minuten auch gerade wissen. Und die Antwort ist ja. Der Klimawandel verändert unsere Jahreszeiten. Früher waren alle vier Jahreszeiten etwa gleich lang. Inzwischen nimmt der Sommer immer mehr Zeit ein. Er ist heute schon 17 Tage länger als 1950, wie eine Studie enthüllt. Frühling, Herbst und Winter werden dagegen auf fast der ganzen Nordhalbkugel immer kürzer. Setzt sich der Trend vor, dann könnte der Sommer im Jahr 2100 fast ein halbes Jahr dauern, mit erheblichen Folgen für Mensch und Natur und Wetter. Seit dem Jahr 1961 haben sich die Vegetationsperiode, also die Zeit vom Jahr, wo die Pflanzen wachsen, blühen und Früchte geben, bei uns um rund 2 Wochen verlängert. Schneeglöckli, die am Beginn des Vorfrühlings, also wachsen, blühen im Schnitt 3 Tage pro Jahrzehnt früher. Gleiches gilt für die Äpfelblüte, die zum Beginn des Vollfrühlings anzeigt. Aber im gesamten Europa hinweg verschiebt sich der Beginn von Frühling und Sommer pro Jahrzehnt rund 2,5 Tage nach vorn. Im Herbst ist es allerdings kein signifikanter Trend in eine Richtung zu beobachten. Wenn sich im Frühling die Temperatur stark auf die Natur auswirkt, ist das im Herbst schwächer oder nicht so klar. Hier redet man vor allem von der Witterung der Sommermonate eine entscheidende Rolle. Aber auch Krankheiten und Schädlinge haben grossen Einfluss auf den Beginn der Laubfärbung und somit auf den Herbstanfang. Wie sich die Verschiebung der Jahreszeiten auf Tiere und Pflanzen auswirkt, ist bisher nur in Ansätzen erklärt. Wenn zum Beispiel einige Vogelarten vom Frühlingsbeginn profitieren, haben aber andere darunter auch zu leiden. Besonders fein abgestimmte Zusammenspiel der Pflanzenbestäubung könnte die Zukunft aus den Fugen geraten und sich drastisch auf die Bestandsentwicklung bestimmter Pflanzen und Tiere auswirken.
6: Wissen Sie auch, welcher der längste Tag auf der Nordhalbkugel ist? Es ist der 21. Juni. Und der ist der kürzeste auf der Südhalbkugel. Und der kürzeste Tag von der Nordhalbkugel ist somit auch der längste Tag von der Südhalbkugel. Und der ist am 21. Dezember. Und somit fast am Weihnachten. Ich finde das Thema mega spannend und jetzt kommt auch schon die nächste Frage. Wissen Sie, wieso es wärmer im Sommer ist und im Winter kälter? Es ist so, dass die Nordhalbkugel im Sommer mehr von der Sonne gewärmt wird und im Winter nicht. Okay.
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2: Das letzte Mal Hallo von der Sarina und der Selina. Und in der heutigen Folge von unserem Podcast zum Thema friedliches Zusammenleben schauen wir nochmal zurück, wer das wir alles mitnehmen und was wir gelernt haben. Wenn einmal Gruppen da sind, so Klassen, und wir haben den letzten Tag, dann spielen wir mit ihnen einmal ein Spiel. Das lasse ich da und dann nehme ich mit.
3: Ja, ich nehme mit, wie schön dass es ist, wenn einem auffällt, wie vielfältig dass wir Menschen sind. Mhm. Und ich lasse da, dass man manchmal ein bisschen die Augen verschließt von gewissen Sachen. Also, dass man manchmal, glaube ich, wirklich vergisst, was die eigene Rolle kann sein, damit es anderen besser geht. Wir haben es angeschaut im Konflikt, dass einem vielleicht manchmal gar nicht auffällt, wenn man mal für einen Ton drauf hat oder so. Dass man dort nicht einfach das Gefühl hat, da kann man nichts daran ändern. Oder im Thema Nachhaltigkeit ebenfalls. Genau, das lasse ich da. Wie ist es bei dir, Selina? Was nimmst du mit und was lässt du da?
2: Also zuerst muss ich sagen, ich finde, du hast es sehr gut zusammengefasst und hast es schön auf den Punkt gebracht. Ich nehme definitiv alles mit, was ich in diesem Podcast auch lernen konnte. Also ich nehme definitiv von jedem Podcast etwas mit, würde ich jetzt so sagen. Was ich hier lasse, sind all die Versprechen, die wir in diesem Podcast gemacht haben. Muss man auch mal sagen an dieser Stelle. Natürlich waren es sehr schöne Stunden, die wir hier haben dürfen erleben und die Sendereihe kreieren für dich und jede andere oder andere Person, die hier aussen dazu lässt.
3: Kann man friedliches Zusammenleben lernen?
2: Definitiv, ja. Also ich muss zugeben, ich habe auch nicht immer alle Aspekte, die wir hier in dem Podcast angeschaut haben, beachtet in meinem Alltag. Und darum finde ich schon, ja, man kann es lernen. Die Hoffnung ist nicht verloren. Man muss einfach dranbleiben und man muss sich einfach ein bisschen an die Nase nehmen. Und die drei Begriffe, Akzeptanz, Toleranz und Respekt, einfach immer wieder ein bisschen aufrufen in sich rein. Und dann kann man das sehr wohl lernen und auch ausführen.
3: Ich finde, an diesem Punkt können wir unseren Podcast zu friedlichem Zusammenleben abschliessen und hoffen natürlich, dass du so viel gelernt hast wie Selina und ich selber auch. Und falls du nochmal in unsere einzelnen Podcasts möchtest einhören, findest du alle auf unserer Webseite www.powerup.ch. Friedliches Zusammenleben.
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0: Willkommen im Stimmen im Aktivismus. Ich bin Bora und heute begeben wir uns in die Welt von Reggae, damit wir über einen Mann reden können, der seine Musik, Botschaften und Überzeugungen weit über die Grenzen seiner Heimat Jamaika raus die Welt verändert hat. Bob Marley ist nicht nur ein Musiker, sondern auch eine Stimme vom Frieden, eine Ikone des Widerstands gegen Unterdrückung und ein unermüdlicher Kämpfer für Gleichheit. In der heutigen Folge schauen wir uns an, wie er sich in seiner Musik und in seinem Leben mit dem Thema Frieden, Armut und Rassismus auseinandergesetzt hat. Unter anderem seine Wörter «I don't have that type of richness», eine ganz eigene Definition von Reichtum und Menschlichkeit gegeben hat. Bob Marley hat eine klare Botschaft. Frieden ist möglich. In einer Zeit, in der Jamaika von politischer Gewalt zerrissen war. Er hat seine Musik benutzt, um dort eine Brücke zu bauen. Ein bemerkenswertes Beispiel ist der berühmte One Love Peace Concert in 1978. Während des Konzerts hat Bob Marley die beiden rivalisierenden politischen Führer Michael Manley und Edward Seeger auf die Bühne geholt und die Hände aufgehalten. Ein symbolischer Moment, der um den ganzen Globus gegangen ist. Für Marley war der Frieden nicht nur eine Abwesenheit von Gewalt, sondern ein Zustand, in dem Menschen in Harmonie und Respekt miteinander gelebt haben. Seine Botschaft war simpel, aber kraftvoll. Liebe kann die Welt verändern. Bob Marley ist in Trenchtown aufgewachsen. In einem der ärmsten Viertel von Kingston, in Jamaika. Die Erfahrungen hat nicht nur seine Musik geprägt, sondern auch seine Sicht auf Reichtum und Menschlichkeit. In einem berühmten Interview ist er gefragt worden, ob er reich sei. Seine Antwort war legendär.
1: Have you made a lot of money out of your music?
2: Money? I mean, how much is a lot of money to you?
1: Yeah, that's a good question. Have you made, say, millions of dollars?
2: No.
1: Are you a rich man?
2: What do you mean rich? What do you mean?
1: You have a lot of possessions? A lot of money in the bank?
2: Possession make you rich? I don't have that type of richness. My richness is life, forever.
0: Für Marley ist Reichtum kein materieller Besitz, sondern das, was im Herzen und in der Seele steckt. Die Haltung hat er auch in seinen Liedern wie zum Beispiel «No Woman, No Cry», wo er über die Herausforderungen, aber auch über die Schönheit vom Leben in Armut singt.

Mit seiner Musik hat er den Menschen in Trenchtown und auf der ganzen Welt Hoffnung gegeben. Er hat gezeigt, dass wahre Stärke nicht aus Geld, sondern aus Gemeinschaft, Liebe und Zusammenhalt entsteht. Rassismus war ein zentrales Thema im Leben von Marley und auch die Musik. Inspiriert von der Rede des äthiopischen Kaisers Haile Selassie hat er seinem Song «War» deutlich gemacht, dass der Kampf gegen Ungerechtigkeit noch lange noch nicht vorbei ist.

until the prophecy which holds one race superior and another inferior is finally and permanently discredited and abandoned. Everywhere is war. Marley ist ein unermüdlicher Verfechter von der Gleichheit. Seine Musik ist unermüdlicher Verfechter von der Gleichheit. Seine Musik ist eine Art von

denken. Seine Wörter «I don't have that type of richness» erinnert uns daran, was wirklich zählt. Menschlichkeit, Liebe und die Fähigkeit, einander zu helfen. Das war es mit der Erfolg von Stimmen im Aktivismus. Wie hat Bob Marley euch inspiriert? Habt ihr einen Lieblingssong oder eine Geschichte, die ihr mit seiner Musik verbindet? Teilt sie euren Friends und der Familie mit. Danke vielmals, dass ihr eingeschaltet habt. Und vergesst nie, die Welt verändert sich durch Musik und durch Menschen wie ihr. Und bis bald.

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4: Hallo Leute, willkommen zurück zu unserer Beitragsreihe über das Thema Ernährung und Nachhaltigkeit. Ich bin Tommaso und ich werde euch in dieser Episode begleiten. In der Schweiz werden pro Person 52 Kilogramm Fleisch im Jahr konsumiert. Umgerechnet bedeutet das, dass jede Person 1000 Gramm Fleisch in der Woche isst. Mamma mia, das ist eine enorme Zahl. Vegetarisch, also ohne Fleisch und Fisch, ernähren sich nur 5% der Bevölkerung. Und nur knapp 1% ernähren sich vegan. Und genau das interessiert uns heute. Vegan ist ein Begriff, der in den letzten Jahren immer mehr ins Rampenlicht gerückt ist. Wer sich vegan ernährt, verzichtet nicht nur auf Fleisch und Fisch, sondern auch auf alle Tierprodukte. Darunter zählen Eier, Milch und alle Milchprodukte, Honig und Tintenfischtinte, die oft vergessen gehen. Obwohl St. Gallen eine Stadt ist, wo für ihre Bratwurst, die ja nicht mit Senf gegessen werden darf, bekannt ist, verfügt sie auch über einen veganen Verein, der den passenden Namen Vegallen hat. Was es damit auf sich hat, erfahren wir in einem Interview mit dem Lukas Hunger. Welche Geschichte und welche Idee steckt hinter Vegallen?
5: Damals, als ich vegan geworden bin, gab es schon ab und zu so einen veganen Stammtisch in St. Gallen. Und die Community ist dann immer mehr gewachsen und dann wollte man dem Ganzen mehr Struktur geben, auch dafür, dass wenn Leute mal Familie gründen und wegfallen, die viel organisiert haben, dass da irgendwie eine Nachfolge kommt und dann dachten wir, eine Vereinsstruktur wäre da schöner. Und dann hat man halt auch einen Namen gesucht und vegan und in St. Gallen und dann ist das Vegallen entstanden.
4: Ja, also ich finde den Namen genial, als ich den gelesen habe. Welche Aktivitäten und Events bietet denn Vegallen an?
5: Genau, wir machen eigentlich einmal im Monat ein Event, wo es eigentlich ums Essen geht, sei es Grillen, Raclette oder ein Restaurant gehen. Wir machen 2-3 Mal im Jahr auch eine Standaktion, wo wir Kuchen in so einer Stadt anbieten, um den Leuten zu zeigen, man kann das Ganze auch alles vegan backen. Oder wir machen auch immer eine Gegenaktion am Tag der Milch, wenn die Swiss Milk in der Stadt gratis Milchshakes verteilt, um einfach dann auch Pflanzendrinks zum Degustieren anzubieten.
4: Was ist jetzt deine Meinung? Wie könnten Restaurants und Cafés dazu ermutigt werden, mehr vegane Optionen anzubieten?
5: Ja, es braucht halt vor allem die Nachfrage. Also ich mache generell, auch wenn ich weiß, ich gehe in ein Restaurant, die nichts Veganes haben, dann frage ich trotzdem immer wieder an, haben sie was Veganes oder auch immer beim Kaffee, ob sie Soja oder Hafermilch haben. Also eigentlich muss man halt einfach nachfragen und dann reagiert hoffentlich die Gastronomie auch mehr.
4: Und wenn jetzt jemand an die vegane Ernährung denkt, hört man ja oft, ja, aber das gibt ja einen Vitamin B12-Mangel. Was ist dein Standpunkt zu dieser Aussage?
5: Also Vitamin B12 haben 10% der Menschen, also jeder Zehnte hat einen Vitamin B12-Mangel. Vegan ernähren sich, glaube ich, 1-2% in der Schweiz. Also haben sehr viele, die sich auch flexitarisch oder einfach die auch Fleisch essen oder einfach vegetarisch, haben genauso einen Vitamin B12-Mangel. Es ist auch so, dass dadurch, dass bei uns viel gespritzt wird, einfach in den pflanzlichen Lebensmitteln wenig B12 ist. Im Endeffekt nimmt die Kuh zum Beispiel auch das B12 ja durchs Gras zu sich, hat aber leider auch zu wenig und deswegen wird es der Kuh sublimiert und genauso wird dann das B12 im Fleisch angereichert. Und warum muss es die Kuh supplementieren, wenn ich doch einfach selber supplementieren kann und dann auch wirklich weiß, wie viel nehme ich zu mir?
4: Bedeutet das, dass Bioprodukte mehr Vitamin B12 enthalten?
5: Ja, also wenn auf jeden Fall, wenn man allgemein Gemüse, Obst, weniger wäscht, dann nimmt man auf jeden Fall B12, das sind Bakterien drin, und auf jeden Fall mehr B12 zu sich. Auch Hefe zum Beispiel ab bis 12.
4: Du hast, ich habe online gelesen, im Tagblatt, in einem Interview vom 4. Mai 2022, gesagt, dass sich Restaurants in der Region zu wenig Gedanken machen über Ernährung, vegane Möglichkeiten. Wieso ist das so?
5: Den Restaurants geht es halt primär einfach um Profit dann. Also die Nachhaltigkeit spielt da oft nicht eine Rolle. Man muss natürlich auch sagen, in der Gastronomie ist es auch wirklich schwer. Ja, aber für mich als Nachhaltigkeit eigentlich auch, also man kann auch Geld sparen.
4: Wie meinst du das?
5: Also wenn ich jetzt zum Beispiel mehr mit Kichererbsen, Hülsenfrüchten koch, ist auf jeden Fall günstiger wie Fleisch. So könnte eigentlich finden die Restaurants billiger produzieren und damit auch nachhaltiger.
4: Ist deiner Meinung nach vegan auch immer gleich nachhaltig?
5: Nein, sicher nicht. Die unökologischen Lebensmittel sind Kaffee, Kakao und die sind ja auch vegan. Primär geht es auch darum, einfach regional zu produzieren. Und man sagt ja viel, Schweiz kann die Weideflächen gar nicht anders nutzen. Aber zum Beispiel beim Weiderind sind die Richtlinien auch locker, dass im Jahr 30-40% zugefüttert werden dürfen. Und das ist dann meist Soja aus Übersee.
4: Bedeutet das, dass du zum Beispiel keine Avocados isst?
5: Ich weiß nicht, wann ich das letzte Mal eine Avocado gekauft habe. Ich esse schon Avocado. In St. Gallen gibt es zum Beispiel auch einen Food Waste Verein, die Rest ist Bar, wo ich auch im Vorstand bin. Und da nehme ich mir dann schon ab und zu eine Avocado mit.
4: Wie kann das Bewusstsein für nachhaltige Ernährung in der Bratwurststadt erhöht werden?
5: Ja, es ist einfach ein Kampf. Wie gesagt, es wird natürlich auch von der Fleischlobby und von der Milchlobby sehr viel Werbung gemacht. Und da haben natürlich die pflanzlichen Lebensmittelhersteller, die oft auch kleiner produzieren, natürlich nicht das Budget, irgendwie da groß gegenzusteuern. Ja, wichtig ist vor allem, dass einfach die Nachfrage steigt oder dass die Leute mehr sensibilisiert werden.
4: Wie ermutigst du Personen, sich vegan zu ernähren? Also was spricht für eine vegane Ernährung?
5: Es spricht vieles dafür. Es gibt ja auch verschiedene Organisationen, wie es gibt Mahnwachen, so Animal Virtual St. Gallen oder Circle of Compassion, die versuchen über einen ethischen Aspekt die Leute zu motivieren. Die zeigen einfach Bilder aus der Massentierhaltung, aus der Schweizer Massentierhaltung, wie Fleisch hier produziert wird. Aber natürlich auch gesundheitlich gibt es immer mehr Studien auch zu veganer Ernährung. Das heißt zum Beispiel, dass durch Eierkonsum das Prostatakrebsrisiko steigt.
4: Hast du noch eine Abschlussaussage?
5: Ja, vielleicht einfach Werbung machen, dass bei uns auf der Homepage auf vegan.ch auch immer alle Events drauf sind und dass da nicht dass da uns nicht nur Veganer und Veganerinnen willkommen sind, sondern alle Menschen, die sich einfach über Ernährung interessieren oder auch Ethik.
4: Was können wir also aus dem Interview mitnehmen? Ganz klar, dass es einfacher als denkt ist zum veganen Essen. Viele asiatische oder afrikanische Gerichte sind da bereits. Weil die Schweizer Küche sehr milchlastig ist, kann beim Kochen auch mal die Butter oder der Rahm weggelassen werden. Am Vitamin B12-Mythos sind wir auf die Spur gekommen. Durch weitere Recherchen in wissenschaftlichen Zeitschriften im Internet hat sich bestätigt, dass Vitamin B12 eigentlich in pflanzlichen Lebensmitteln vorhanden wäre, da aber durch Pestizide und die Hygienevorschriften nicht mehr der Fall ist. Das Gras, das die Tiere essen, hat also auch keins drin. Den Tieren wird es auch gespritzt. Schlussendlich macht es also keinen Unterschied, ob man Fleisch isst oder B12-Spritzen zu sich nimmt. Zudem ist die Milch- und Fleischlobby in der Schweiz sehr mächtig und kleine Bauern haben keine Chance auf dem Wirtschaftsmarkt. Am Schluss ankommen stellt sich also die Frage, ist man eine kriminelle Person, wenn man sich nicht vegan ernährt? Natürlich nicht. Man sollte sich aber stets bewusst sein, wann man isst und von wo die Produkte kommen. So, für heute sind wir am Schluss ankommen. Hoffentlich könnt ihr etwas lernen. Bis bald. Wir hören uns das nächste Mal. Stay tuned.
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0: 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Arbeitet neu als Tigerdompteur im britischen Nationalzirkus.
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0: 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Der Schweizer Nationalsportschwingen wird olympisch.
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